0: Heise. Politikerbeleidigungen sollten aus dem Strafgesetzbuch gestrichen werden. Das fordern Union und Bundestagsvizepräsident Ramelow. Die Regelung nütze nur jenen, die behaupten, man könne seine Meinung nicht mehr sagen, sagte er dem Redaktionsnetzwerk Deutschland. Die SPD will am Status quo festhalten. Zuvor waren Bürger zu Geldstrafen verurteilt worden, nachdem sie Kanzler Merz als Lackaffe oder Lügenfritz bezeichnet hatten. Eine sofortige Waffenruhe und Verhandlungen über ein Ende des Krieges. Das fordern Deutschland, Frankreich, Großbritannien und die Ukraine von Kremlchef Putin. Die Staats- und Regierungschefs Merz, Macron, Starmer und Zelensky haben nach einem Treffen in London 5 Bedingungen genannt, darunter Sicherheitsgarantien für die Ukraine. Putin hatte Verhandlungen zuletzt abgelehnt. Autofahrer in Görlitz müssen sich heute wegen des Europamarathons auf massive Behinderungen einstellen. Zwischen 8 und 16 Uhr sind die Innenstadt, Altstadt und Königshufen wegen eines neuen Rundkurses teilweise gesperrt. Der Elisabethplatz ist komplett dicht, der Obermarkt nur als Sackgasse erreichbar und die Bismarckstraße blockiert. Der Grenzübergang Stadtbrücke bleibt dagegen offen. Alle Infos zu den Sperrungen stehen auf europamarathon.de. Sein Traum ist endlich wahr geworden. Tennisspieler Alexander Zverev hat die French Open gewonnen. Der 29-Jährige hat sich im Finale in Paris gegen den Italiener Flavio Cobolli in 5 Sätzen durchgesetzt. Für Zverev ist es der erste Grand-Slam-Titel seiner Karriere. Mehr dazu von Jan-Henna Reitze.
1: Der letzte Deutsche, dem im Einzel ein Sieg bei einem Grand-Slam-Turnier gelungen ist, war Boris Becker. 30 Jahre ist das inzwischen her. Für Zverev ist auch ein kleiner Fluch gebrochen. Seine 3 Grand-Slam-Finals vorher hat er alle verloren. Diesmal in Paris hat er auch davon profitiert, dass der Weltranglisten-Erste Jannik Sinner früh ausgeschieden ist und der Sieger der vergangenen beiden Jahre Carlos Alcaraz verletzt fehlte.
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3: Aktuell sind nur ganz wenige Wolken unterwegs. Es bleibt trocken bei Temperaturen von 14 bis 8 Grad im Moment. Tagsüber heute sonnig und trocken bei sommerlichen Höchsttemperaturen von 26 Grad heute. Morgen viele Wolken, einzelne Schauer und Gewitter, dann die Temperaturen zwischen 13 und 22 Grad.
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1: Ich bin Joshua Heise. Die Bundesregierung versucht nach Ansicht von Bundesratspräsident Bovenschulte, zu viele Feuer gleichzeitig zu löschen. Bei den Reformen rate er der Regierung, sich auf Dinge zu konzentrieren, die in der aktuellen wirtschaftlichen Lage nötig seien, sagte der SPD-Politiker dem Spiegel. So müsse die Steuerreform noch vor der Sommerpause kommen. Die Rentenfrage könne man in der zweiten Jahreshälfte lösen. Landtagswahlen gibt es in Deutschland gefühlt jedes Jahr, oft auch mehrere. Damit Politiker nicht ständig im Wahlkampfmodus sind, schlägt Bundestagsvizepräsident Nuripur von den Grünen vor, alle Landtagswahlen auf einen Tag zu legen. Die Bundesländer reagieren skeptisch. Ronny Thora berichtet.
2: Mehrere Ministerpräsidenten aus Thüringen, dem Saarland, aus Rheinland-Pfalz und Sachsen fürchten, dass die Landtagswahlen so zu einer Großabstimmung über die Politik der Bundesregierung werden. Das dränge Landespolitik in den Hintergrund. Außerdem fürchten manche Ministerpräsidenten, dass sich die Mehrheiten zwischen den Ländern angleichen würden. Das könne das Gleichgewicht zwischen Bund und Ländern beeinträchtigen.
1: Die Gewerkschaften sind bei einer möglichen Ausweitung des 8-Stunden-Tages zu keinerlei Kompromiss bereit. Jegliche Leitversion des Arbeitszeitgesetzes sei ein rein ideologisch getriebener Irrläufer, sagte DGB-Chefin Fahimi dem Redaktionsnetzwerk Deutschland. Union und SPD wollen statt einer Tages- eine Wochenhöchstarbeitszeit. Autofahrer in Görlitz müssen sich heute wegen des Europamarathons auf massive Behinderungen einstellen. Zwischen 8 und 16 Uhr sind die Innenstadt, Altstadt und Königshufen wegen eines neuen Rundkurses teilweise gesperrt. Der Elisabethplatz ist komplett dicht, der Obermarkt nur als Sackgasse erreichbar und die Bismarckstraße blockiert. Der Grenzübergang Stadtbrücke bleibt dagegen offen. Alle Infos zu den Sperrungen stehen auf europamarathon.de.
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3: Aktuell sind nur ganz wenige Wolken unterwegs. Es bleibt trocken bei Temperaturen von 14 bis 8 Grad im Moment. Tagsüber heute sonnig und trocken bei sommerlichen Höchsttemperaturen von 26 Grad heute. Morgen viele Wolken, einzelne Schauer und Gewitter, dann die Temperaturen zwischen 13 und 22 Grad.
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1: Jennifer Lopez und David Guetta. 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
1: Ich bin Joshua Heiser. Guten Morgen. Die Bundesregierung hat keine Ahnung, welche Folgen das Gebäudemodernisierungsgesetz für den Klimaschutz haben wird. Das geht aus einer Antwort auf eine Grünen-Anfrage hervor, die den Funke-Medien vorliegt. Grünen-Politiker Saleh verwies in dem Kontext auf das Verschlechterungsverbot beim Klimaschutz. Sollten durch das neue Gesetz Klimastandards abgesenkt werden, sei das verfassungswidrig. Kriege, Konflikte und Guten Morgen. Die Bundesregierung hat keine Ahnung, welche Folgen das Gebäudemodernisierungsgesetz für den Klimaschutz haben wird. Das geht aus einer Antwort auf eine Grünen-Anfrage hervor, die den Funke-Medien vorliegt. Grünen-Politiker Saleh verwies in dem Kontext auf das Verschlechterungsverbot beim Klimaschutz. Sollten durch das neue Gesetz Klimastandards abgesetzt

0: Friedensforschungsinstitut SIPRI hervor. Sigrid Harms berichtet.
1: Zusammen verfügen die Atommächte über 12.000 Atomsprengköpfe. Statt auf Abrüstung setzten sie auf Abschreckung, so die Friedensforscher. In der Praxis bedeutet das, jeder Nuklearstaat modernisiert oder erweitert sein Atomwaffenarsenal, was eine Kettenreaktion auslöse. In diesem Wettrüsten übernehme Europa eine immer aktivere Rolle, so die Forscher. Ein Grund seien Zweifel an der Verlässlichkeit der USA.
0: Autofahrer in Görlitz müssen sich heute wegen des Europamarathons auf massive Behinderungen einstellen. Zwischen 8 und 16 Uhr sind die Innenstadt, Altstadt und Königshufen wegen eines neuen Rundkurses teilweise gesperrt. Der Elisabethplatz ist komplett dicht, der Obermarkt nur als Sackgasse erreichbar und die Bismarckstraße blockiert. Der Grenzübergang Stadtbrücke bleibt dagegen offen. Alle Infos zu den Sperrungen stehen auf europamarathon.de. Endlich! Tennisspieler Alexander Zverev hat das Finale der French Open gewonnen. Der 29-Jährige setzte sich in Paris gegen den Italiener Flavio Cobolli in 5 Sätzen durch. Für den Hamburger ist es der erste Grand-Slam-Titel seiner Karriere. Der letzte deutsche Sieger eines Grand-Slam-Turniers war Boris Becker vor 30 Jahren.
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3: Ja, dann mal einen schönen guten Morgen. Montag heute, der 8. Juni. Willkommen in der neuen Woche. Und das Wetter bleibt das alte, also Sonne, Wolken, im Wechsel ab und zu mal eine kleine Husche. Richtig zusammengefasst? Temperaturen so 24, 25 Grad heute nochmal.
4: Heute soll es eigentlich sogar größtenteils trocken bleiben. Okay. Also heute kommen wir eigentlich gar nicht, also ein klitzekleines Schauerrisiko von 10%, aber im Großen und Ganzen heute wirklich sonnig trocken. Sogar ein bisschen wärmer noch, bis zu 27 Grad. Also hast du heute mal ein bisschen tief gestapelt. Ist ja sonst nicht so deine Art beim Wetter. Also aber morgen kommt dann dein Wetter, also morgen wird es dann wieder ein bisschen unbeständiger. Da kann dann hier und da auch mal ein Schauer dabei sein. Und da liegen wir dann so bei 22 Grad. Aber heute wirklich ziemlich schick.
3: Ja, seht ihr. Mensch. Dann gucken wir mal auf die Straßen. Und da sehen wir noch nicht allzu viel.
4: Naja, warte, es gibt eine Meldung von der A72, Zwickau Richtung Chemnitz. Zwischen Stolberg Nord und Chemnitz Süd hat es einen Unfall gegeben. Die rechte Spur ist hier blockiert. Und dann gibt es noch, ja, Achtung, auch Unfall auf der A9 Nürnberg Richtung Leipzig. In der Abfahrt Weißenfels hat es dort einen Unfall gegeben. Da ist die Polizei bereits vor Ort. So, da kann es ein bisschen dauern, also da bitte aufpassen. Aber ansonsten rollt es erstmal so weit.
3: Na, wunderbar.
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6: So. Ich guck noch mal in die Flasche, wie spät es ist. Ja, jetzt ist es soweit.
3: Jetzt ist es 5:06. Also, einen schönen guten Morgen, schöne neue Woche. Auf geht's.
5: Schönen Montag.
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1: Letztens fiel mir mit einem Kalenderblatt eine rabbinische Weisheit in die Hände. Darauf stand: Jeder Mensch muss 2 Blätter Papier mit sich tragen und jeden Tag darauf schauen. Auf dem einen steht: Du bist nichts als Staub und Asche. Und auf dem anderen steht: Für dich wurde das Universum geschaffen. Tja, die 2 Sprüche könnten gegensätzlicher nicht sein. Der eine sagt aus, dass wir uns alles andere als wichtig nehmen sollten, denn wir bestehen nur aus Staub und Asche, zerfallen also eh irgendwann und sind einer von 8 Milliarden Menschen. Und der andere Spruch? Für dich wurde das Universum geschaffen. Der besagt, dass dies hier alles nur für dich gemacht wurde. Bäume, Seen, Gezeiten, Sonne, Mond und Sterne. Einfach alles. Und was sagt das jetzt demjenigen, der dieses Kalenderblatt liest? Naja, eigentlich ist es ganz einfach. Lernen Sie, Balance zu halten. Sie sind einzigartig und wunderbar. Die Welt steht Ihnen offen. Aber nehmen Sie sich auch nicht zu wichtig, sondern begegnen Sie sich, Ihren Mitmenschen und vor allem Ihren Fehlern mit Humor.
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1: Mit Michael Daub, guten Morgen. Ein 33-jähriger Afghaner und ein 27-jähriger Pole sollen für den Hauseinsturz vor 3 Wochen in Görlitz verantwortlich sein. Sie sollen die Explosion verursacht haben. Dabei starben 2 Frauen und ein Mann. Unfall zwischen Leppersdorf und Pulsnitz. Ein Autofahrer stieß gestern Nachmittag gegen einen Baum. Der 72-jährige und die 68-jährige Beifahrerin erlitten laut Polizei schwerste Verletzungen. Auf der Bahnstrecke zwischen Dresden und Bischofswerda wird die Fahrradmitnahme eingeschränkt. Wegen akuten Platzmangels in den Trilex-Zügen gilt zu den Hauptverkehrszeiten ein Mitnahmeverbot. 2 Afghanen müssen sich heute in Bautzen vor Gericht verantworten. Die Staatsanwaltschaft wirft den beiden Männern im Alter von 20 und 21 Jahren Vergewaltigung vor. Und die Bundesregierung versucht nach Ansicht von Bundesratspräsident Bovenschulte zu viele Feuer gleichzeitig zu lösen. Bei den Reformen rate er der Regierung, sich auf Dinge zu konzentrieren, die in der aktuellen Lage nötig seien, so der SPD-Politiker im Spiegel.
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3: So, die neue Woche hat uns wieder. Einen wunderschönen guten Morgen, schönen Start. Und ich sag mal so, das Wochenende war ja doch ein bisschen wechselhafter als gedacht. Aber in die neue Woche geht's richtig schön. Wir starten mit herrlich blauem Himmel fast überall. 26, 27 Grad die Höchstwerte. Also ein wunderschöner sommerlicher Tag. Aber ans Hin und Her sind wir jetzt mittlerweile gewöhnt. Morgen der Tag wird schon wieder ein bisschen durchwachsener. Die Temperaturen gehen ein Stück nach unten und es gibt für den morgigen Tag eine kleinere Schauer- und Gewitterwahrscheinlichkeit. Und auf den Straßen sieht momentan alles noch sehr entspannt aus. Da ist uns noch nichts weiter gemeldet worden. Aber Sie können das gerne tun. 03x800 und die 4 ist die Nummer.
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5: Guten Morgen.
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8: Ja, so, dann auf eine schöne neue Woche. Es ist 6:06, also.
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0: Ja, 4 Minuten nach 5:30 jetzt.
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3: Einen wunderschönen guten Morgen. Ja, herrlich geht's in die neue Woche rein mit wunderschönem blauen Himmel, mit viel Sonnenschein und Höchstwerten so um die 26, 27 Grad. Und auf den Straßen ist alles noch sehr entspannt. Da ist uns noch nichts weiter gemeldet worden, aber Sie können das gerne tun, wenn Sie was entdeckt haben. 03x800 und die 4 ist die Nummer, unter der Sie mich erreichen.
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0: So, kurz nach 6:35 an diesem Montagmorgen, 8. Juni. Es ist gerade Setzzeit. Ja, falls Sie das schon mal gehört haben, Setzzeit, das bedeutet, Rehkitze werden geboren und liegen, stehen jetzt irgendwo rum im Wald oder eben auch auf den Feldern. Ja, dazu ergeben sich ganz viele Fragen, zum Beispiel, wie lange haben Rehkitze eigentlich Punkte und so weiter. Unser Lehrerkind Christine hat sich dazu mal schlau gemacht.
1: Ja, jetzt im Mai und im Juni werden 96% aller Rehkitze geboren. Hunde gehören im Wald und auf dem Feld jetzt an die Leine, wenn sie nicht wirklich zu 100% abrufbar sind. Die kleinen Rehkitze haben den sogenannten Drückinstinkt. Sie verstecken sich im hohen Gras, drücken sich runter und verlassen sich auf ihre Punkte, ihre Tarnung. Diese Punkte haben Rehkitze von Geburt an. Das rotbraune Fell mit den hellen Flecken verschwimmt optisch mit der Umgebung. Kitze sind wirklich schwer zu entdecken. Mit gut 4 Wochen beginnen die weißen Punkte auf dem Mini-Bambi langsam zu verblassen und im Herbst mit dem Wechsel zum Winterfell verschwinden sie dann gänzlich. Auf die Welt kommt aber jedes Rehkitz erstmal mit weißen Punkten, damit es in der Natur zur Tarnung besser geschützt ist.
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1: Mit Michael Daub. Guten Morgen. 3 Wochen nach dem Hauseinsturz in Görlitz hat die Polizei 2 Tatverdächtige ermittelt. Einen 27-jährigen Polen und einen 33-jährigen Afghanen. Die beiden Kupfer- und Fahrraddiebe sollen die Explosion ausgelöst haben. Dabei starben 2 Frauen und ein Mann. Knut Michael Kuhn.
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1: Mit Michael Daub. Guten Morgen. 3 Wochen nach dem Hauseinsturz in Görlitz hat die Polizei 2 Tatverdächtige ermittelt. Einen 27-jährigen Polen und einen 33-jährigen Afghanen. Die beiden Kupfer- und Fahrraddiebe sollen die Explosion

0: besagtes Gebäude an der James von Moltke Straße 21 konnten sie gelangen, so viel steht fest. Sie sollen dort die Rohrleitungen beschädigt oder manipuliert haben. Den Ermittlern fehlen aber dafür noch Puzzleteile. Deshalb sucht die Polizei weitere Hinweise zu den beiden Tatverdächtigen. Sie hat eine Belohnung von 5.000 Euro ausgelobt.
1: Schwerer Unfall zwischen Leppersdorf und Pulsnitz. Ein Autofahrer geriet gestern Nachmittag aus bislang ungeklärter Ursache von der Straße und stieß gegen einen Baum. Durch die Wucht wurde der Wagen auf die gegenüberliegende Straßenseite geschleudert. Der 72-jährige Fahrer und die 68-jährige Beifahrerin erlitten laut Polizei schwerste Verletzungen. Ein Rettungshubschrauber war im Einsatz. Sicher und gesund leben, darum geht es in dieser Woche in Cottbus. In mehr als 50 Veranstaltungen werden Tipps und Denkanstöße gegeben. Die Cottbuser Präventionswoche wird heute im Verkehrsgarten der Verkehrswacht eröffnet. Höhepunkt ist am Donnerstag die Verleihung des Präventionspreises. Die Bundesregierung versucht nach Ansicht von Bundesratspräsident Bovenschulte zu viele Feuer gleichzeitig zu löschen. Bei den Reformen rate er der Regierung, sich auf die Dinge zu konzentrieren, die in der aktuellen wirtschaftlichen Lage nötig seien, so der SPD-Politiker im Spiegel. So müsse die Steuerreform noch vor der Sommerpause kommen, die Rentenfrage könne man in der zweiten Jahreshälfte lösen. Tennisspieler Alexander Zverev hat das Finale der French Open gewonnen. Der 29-Jährige setzte sich in Paris gegen den Italiener Flavio Cobolli in 5 Sätzen durch. Für den Hamburger ist es der erste Grand-Slam-Titel seiner Karriere. Der letzte deutsche Sieger eines Grand-Slam-Turniers war Boris Becker vor 30 Jahren.
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3: Einen wunderschönen guten Morgen ja zum Tag des Meeres. Heute gehen meine Grüße mal raus nach Ahrenshoop. Da ist das Wetter allerdings heute nicht so schön, eher bedeckt, wären so um die 19 Grad. Etwas weiter weg ist es dann deutlich schöner, in Palma 27 Grad und strahlender Sonnenschein. Bei uns ist es auch wunderschön, das ist das Schöne. 27 Grad, die Höchstwerte heute, viel Sonnenschein zum Start in die neue Woche. Und morgen der Tag wird dann schon wieder durchwachsener, bisschen kühler und auch da sind einzelne Schauer und Gewitter möglich. Und auf den Straßen haben wir jetzt aktuell noch nichts, da läuft alles störungsfrei. Aber falls Sie schon irgendwas entdeckt haben, sagen Sie bitte gerne Bescheid. 03x800 und die 4. Gute Fahrt.
4: Ja, danke schön, Miri.
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7: Morgen.
8: Guten Morgen, liebe Sorgen, seid ihr auch schon alle da? Habt ihr auch so gut geschlafen? Na, dann ist ja alles klar.
4: Das hören wir stimmt. Dann legen wir mal los und wünschen Ihnen und euch eine schöne neue Woche. Einen guten Start im Montag. 6:06 jetzt.
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0: 5 nach 6 jetzt.
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2: Ja, da gehen heute zum Wochenstart mal liebe Grüße an Anja Fechner aus Neukirch und an alle Menschen, die sich mit Herz und Zeit der Seniorenhilfe widmen. Oft geschieht die Arbeit ja eher still im Hintergrund und gerade deshalb verdient sie besondere Aufmerksamkeit. Hinter der Unterstützung im Alltag steckt weit mehr als die praktische Hilfe. Es geht darum, für Menschen da zu sein. Es geht um Nähe, um Vertrauen. Also, liebe Grüße an Anja Fechner und all ihre Kolleginnen und Kollegen. Vielen Dank für eure Arbeit.
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0: 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So, wunderschönen guten Morgen, Hallöchen und willkommen in der neuen Woche. Heute der 8. Juni. Ja, hier ist er wieder, der Club der Optimisten. Alle sind sie da, die Christine ist da.
1: Morgen.
0: Die Miri.
1: Morgen.
0: Der Tim.
2: Einen wunderschönen guten Morgen.
0: Und unser Yoshi immer noch im Babyurlaub. Mal ganz liebe Grüße an die beiden Mädels und unseren Yoshi, denen es hoffentlich allen gut geht. Ja, apropos gut, wir hoffen, Sie hatten soweit ein gutes Wochenende. Es war ja unfassbar viel los. Erstmal auch im sportlichen Bereich. Ja, wir hatten Mammutmarsch, wir hatten Fichtelberg-Radmarathon, wir hatten Feiermarathon. Überall wurde gefeiert. Wir hatten Heimkinderfahrt. Christine mittendrin auf ihrem, ja, was?
1: Jetzt Hello hör Kitty. Auf mich zu,
0: hör auf. Hello Kitty Motorrad.
1: Es gab etliche Beschwerden, dass du dich immer so lustig machst.
0: Nein, wir machen uns ja nicht lustig.
1: Nein, das war toll. Das war wirklich, ja. Also was okay. Die dort auf die Beine stellen, es ist unglaublich. Also Chapeau.
0: Schön, sehr gut. Dankeschön an alle, die sich da an diesem Wochenende so richtig ins Zeug geworfen haben. Tim, bei dir so?
2: Ja, war auch schön, ne? Ja. Tolles Wochenende, viel draußen gewesen.
0: Super, schön.
2: Astrein.
0: Ja. Miri ist auch erholt und frisch und munter.
3: Sehr, eine ordentliche Work-Life-Balance.
0: Genau.
3: Viel Sport gemacht, aber Eis gegessen.
0: Sehr gut.
3: Kommen die Kilos wieder drauf.
0: Wunderbar. Naja.
1: Ja, Eis sind ja keine Kalorien, ist ja Quatsch.
0: Eis, genau, Eis ist
1: sind eine keine Kalorien. Mhm. Das Problem ist, du führst dem Körper ja Kälte zu und dann muss der Körper ja Energie aufwenden, um das wieder abzubauen, um wieder warm zu werden. Und deshalb verbrennen, also es gibt ja auch die Eisdiät.
3: Ja, das ist natürlich wirklich eine schöne Theorie, das gefällt mir sehr gut. Wenn du mir das nochmal schriftlich geben könntest.
1: Das kann ich dir, also Eis darf man essen.
2: Ja, stimmt, das ist so, ne? Auch wenn Kinder satt sind, so vom Essen, ein Eis geht immer.
1: Ja, siehst du,
2: das kommt das liegt jetzt nicht schwer.
0: Also ein schöner Schweden-Eisbecher, ja, geht immer. Ich mache die Schweden-Eisbecher-Diät.
1: Okay.
0: Ja, das wird gut. Schön mit Sahne und Eierlikör und Apfelmus. Oh, wunderbar. So. Was machen wir jetzt? Achso, wir kommen zur Kaffeefrage und vielleicht, um Sie da ins Bild zu holen, das entscheidet ja darüber, wer dann fürs ganze Team Kaffee kochen muss. Also die Antwort, wer falsch antwortet, geht Kaffee kochen. Und es sah lange Zeit danach aus, als würde das Team Christine weit zurückliegen, aber du hast in der vergangenen Woche sehr, sehr gut aufgeholt.
1: Mhm.
0: Heißt, wir sind jetzt nur noch 2 Punkte, glaube ich.
1: Ja, 25 zu 27 der Punktestand.
0: Okay, alles klar.
1: Ich komme.
0: Oha, Tim.
2: Heute ist der Hoppla-Tag.
0: Was für ein?
2: Der Hoppla-Tag.
1: Hoppla, denke ich öfter.
2: Mit dem Tag soll daran erinnert werden, dass es sich lohnt, schon beim Aufwachen positiv und dankbar gestimmt in den Tag zu starten. Nicht mit dem linken Fuß aufzustehen und leicht zu stolpern. Hoppla.
0: Mhm.
2: Hoppla, schönes Wort. Aber woher stammt das? A. Aus dem Schwedischen. B. Aus der Zirkussprache. Oder C. Aus dem Kirchenvokabular. Hoppla.
1: Der Zirkus wäre jetzt naheliegend, ne? Kirche? Wie lange sagt man denn schon Hoppla?
3: Bestimmt, es gab ja in DDR-Zeiten gab es ja Clown Hoppla. Kennt ihr den noch?
0: Ja, sagt mir was.
3: Ja, Clown Hoppla.
0: Es gibt ja auch Obladi, Oblada.
1: Ja, vielen Dank, liebe Kollegen, für die Taktik der Verwirrung. ich darf ja zuerst, weil ich da hinten. Ich kann mich nicht entscheiden. Ich nehme Kirche.
0: Kirche?
1: Ja.
0: Wäre jetzt auch mein Favorit gewesen.
3: Ja, Hoppla, wahrscheinlich, in der Kirche, entschuldige bitte.
0: Nee, wahrscheinlich also, abgeleitet von der Oblate. Was? Und wenn die wird ja dann irgendwie auf die Zunge gelegt, wenn du dann irgendwie falsch zubeißt, dann sagst du Hoppla, weißt du? Und dass das von der Oblate kommt. Aber
3: wenn die runterfällt, die Hostie,
0: oder so,
3: Hoppla.
0: Ne? Genau, Hoppla.
3: Nee.
0: Aber das ist jetzt weg. Das heißt, uns bleibt jetzt noch, was bleibt noch, Tim?
3: Schweden
0: aus dem Schwedischen.
3: Und Zirkus.
0: Zirkus. Hoppla, dann nehmen wir Hoppla, Zirkus.
3: Nein!
0: Wieso
3: nimm
0: nicht?
3: Doch Schweden, wirklich. Also geh doch mal durch diese blau-gelbe Möbel-Dings da und da siehst du öfter mal sowas, was Hoppla? Klingt wie Hoppla. Hoppla?
0: Okay, gut, dann nehmen wir Schweden. Ich höre auf den Joker. Ich höre auf Miri.
3: Sessel,
0: wir nehmen
3: Hoppla,
0: Schweden.
3: Ja.
0: Stimmt, ja. Gut. Der Liegesessel, Hoppla.
3: Jetzt geht's los. Jetzt fangen wir wieder an. Wir müssen mal so einen Videokanal einfach mit Tims Hoppla. Gesicht machen. Ohne Hoppla. Ton.
2: Hoppla ist so ein Teppich hier, so ein Läufer, wo man drüber stolpert.
3: Genau. Fürs Bad. Hoppla.
2: Gut. Und Antworten gesetzt?
0: Ja.
2: Gut. Alles klar. Der Ausruf Hoppla stammt aus der Varieté- und Zirkussprache.
3: Nein.
0: Oh,
3: nein.
0: Ja.
3: Sehr gut.
0: Mensch. Ah. Hätte ich doch mal auf mich gehört. So, super. Also.
3: So, okay, ich gehe dann mal Kaffee kochen.
0: Kein Punkt für niemanden. Nee, Tim muss Kaffee kochen. Ist ja ein Durchläufer. Okay, prima. Das heißt, am Punktestand ändert sich nichts. Wir wünschen Ihnen einen schönen Hoppla-Tag, der ja im Kern die Botschaft hat, sei zuversichtlich, ja, und stolpert nicht durch den Tag, sondern, und wenn, dann ja, gleich wieder aufstehen, Krönchen richten und weiterlaufen. In diesem Sinne, 6:17 Uhr.

0: Montag, 8. Juni. Heute vor 3 Wochen ist in Görlitz nach einer Gasexplosion ein Haus komplett zerstört worden. 3 Menschen kamen dabei ums Leben. Jetzt geht die Polizei davon aus, dass Metalldiebe die Katastrophe ausgelöst haben. Ein Pole und ein Afghane, die dort in dem Haus auf der Suche nach Kupfer an den Rohrleitungen herumgesägt haben. So kam es dann zu einem Gasleck und zu der Explosion. Die beiden Männer sitzen inzwischen in Untersuchungshaft. Was heute sonst noch wichtig ist und wichtig wird, erfahren Sie auch gleich bei uns in den Nachrichten.
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10: Michael Daub, guten Morgen. Ein 33-jähriger Afghane und ein 27-jähriger Pole sollen für den Hauseinsturz vor 3 Wochen in Görlitz verantwortlich sein. Sie sollen die Explosion verursacht haben. Dabei starben 2 Frauen und ein Mann. Unfall zwischen Leppersdorf und Pulsnitz. Ein Autofahrer stieß gestern Nachmittag gegen einen Baum. Der 72-Jährige und die 68-jährige Beifahrerin erlitten laut Polizei schwerste Verletzungen. Ein Mann hat auf der Karl-Marx-Straße in Spremberg 2 Passanten mit Pfefferspray attackiert. Zunächst versuchte er, einer Person eine Regenbogenflagge zu entreißen. Als ein Zeuge hinzukam, zog der Täter das Spray. Sicher und gesund leben, darum geht es diese Woche in Cottbus. Es gibt dazu mehr als 50 Veranstaltungen. Und Kriege, Konflikte und geopolitische Spannungen drohen die Atommächte weltweit in eine Spirale der Aufrüstung zu treiben. Das sagt das Stockholmer Friedensforschungsinstitut SIPRI.
9: 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Die nächsten Nachrichten in einer halben Stunde. 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
11: Im Studio Jens und Breit, guten Morgen. Tennisspieler Alexander Zverev hat sich seinen Traum vom ersten Grand-Slam-Titel erfüllt. Der Hamburger gewann das Finale der French Open in Paris gegen den Italiener Flavio Cobolli nach einem dramatischen 5-Satz-Match und mehr als 4 Stunden Spielzeit. Nach 3 verlorenen Endspielen bei Grand-Slam-Turnieren gelang dem 29-Jährigen damit endlich der große Wurf. Zverev ist der erste deutsche Grand-Slam-Sieger seit Boris Becker vor 30 Jahren. Großer Schreck um Fußballspieler Christian Eriksen. Der dänische Nationalspieler ist in einem Testspiel gegen die Ukraine auf dem Platz zusammengebrochen. Die Partie wurde daraufhin sofort abgebrochen. Der dänische Verband gab später Entwarnung. Bereits bei der EM vor 5 Jahren hatte der 34-Jährige einen Herzstillstand erlitten. Und Kimi Antonelli bleibt in der Formel 1 das Maß der Dinge. Der Mercedes-Pilot gewann auch den großen Preis von Monaco, feierte damit seinen 5. Sieg in Serie. Antonelli ist damit der jüngste Monaco-Sieger in der Formel 1-Geschichte.
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13: Ja, Mensch, das war ein bewegtes Wochenende. Auf dem Lausitzring das 11-Stunden-Trabant-Langstreckentestrennen. Dann das Sportfest Groß-Dubrau. Die haben ja 130 Jahre Vereinsgeschichte gefeiert. Oder die Tierkindershow in Kudersdorf mit Kükenschlupf live. Und es geht in eine wunderschöne neue Woche mit herrlich viel Sonnenschein zum heutigen Montag. Mit Temperaturen um die 25 Grad. Also ein Tag zum Genießen. Morgen nicht mehr so ganz. Da wird's dann eher wechselhaft. Ab und zu kann Schauer geben. Die Temperaturen gehen auch ein Stück nach unten, aber auf den Straßen ist alles noch sehr ruhig. Trotzdem, falls Sie irgendwas entdeckt haben, können Sie mir gerne Bescheid geben. 03 mal 800 und die 4.
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19: Oh, hey.
20: Klingt, als ob eine Menge.
21: Hoppla.
20: Klingt, als ob eine Menge.
21: Hoppla.
20: Klingt,
21: hoppla,
20: als ob.
21: Hoppla. Hoppla.
19: Da ist das Wochenende schon wieder rum.
13: Geht
19: das
13: schnell,
19: Thema,
13: ne?
19: Hat man ja gerade hier, Hoppla-Tag heute. Und ja, jetzt erstmal einen guten Start in diesen 8. Juni.
13: In diesen Montag, in die neue Woche.
19: Ja, also guten Morgen allerseits.
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0: halb sieben. Und jetzt ist die Miri dran und schaut mal auf ein paar Termine der Woche.
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2: In die neue Woche. In Cottbus werden heute Höhepunkte des diesjährigen Lausitz-Festivals vorgestellt. Die Proben für den Bautzener Theatersommer, die laufen auch auf Hochtouren. Diesmal wird Spuk von draußen aufgeführt. Wollen Sie einen kleinen Vorgeschmack darauf? Bitte schön, den gibt's morgen bei uns. Wo schauen Sie die Fußball-WM, also die Deutschlandspiele? Haben Sie noch keinen Plan? Public Viewing. Wo? Mehr dazu am Donnerstag bei uns. Am Freitag starten in Bischofswerda die Skibockertage und lange Nacht der Kultur am Samstag in Bautzen. Mehr als 15 Orte sind geöffnet, zum Beispiel Galerien und das Sorbische Nationalensemble. Und in Cottbus gibt's am kommenden Wochenende die Ostsee-Sportspiele.
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0: 6 Minuten nach 6:30.
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3: So, hochmotiviert geht's in die neue Woche rein. Das kann nicht anders sein bei diesem wunderschönen Wetter. Das Wochenende war ja doch ein bisschen wechselhaft. Aber zum Montag kriegen wir die volle Breitseite mit viel Sonnenschein und herrlichen Temperaturen. 26, 27 Grad die Höchstwerte. Und auf den Straßen haben wir jetzt aktuell noch nichts. Gute Fahrt.
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0: 6:40, 10 Minuten nach 6:30. Zeit für das kleine Glück am Morgen mit Michael Klein, unserem Chefmeteorologen, unserem Better-Wetter-Man. Ja, willkommen zurück aus dem Wochenende, Michael.
1: Ja, guten Morgen, hallo.
0: War ja für uns nicht so lang, wir waren ja am Samstag noch hier.
1: Ich habe gerade überlegt, es kommt einem zwischendurch so lang vor, aber es war ja nur ein Tag.
0: War nur ein Tag mal. Ja, aber ist ja schön, wir sind ja gerne hier. Ja. So, Montag, 8. Juni, heute ist der Welttag des Meeres, der Welttag der Ozeane.
1: Oh. Ja.
0: Hast du denn heute schon in den Meeresspiegel geschaut? Heute Morgen?
1: Ach, nein.
0: Nee? Nicht. Ist besser, ne?
1: Obwohl, das gibt immer so Wellen. Wellen löschen immer die Falten dann im Gesicht so aus.
0: Ja, wenn du in den Spiegel schaust. Ja. Und dann können wir ja gleich zum Wetter kommen, Micha. Würden wir heute in Sachsen ein Meer haben, dann könnte man da reinspringen.
1: Ja. Im Grunde genommen ja.
0: Also, ich meine, wir haben ja viele schöne Seen. Ja. Aber es wird ein schöner Tag, anders als in vielen anderen Ecken Deutschlands. Hm?
1: Wir sind heute wirklich die sommerlich wärmste, schönste Ecke in Deutschland, kann man sagen.
0: Hellsachsen. Hellsachsen. Es gibt ja Leute, die sagen Dunkelsachsen zu uns, aber heute sind wir Hellsachsen.
1: Ne, heute ist wirklich sehr, sehr hell.
0: Heute sind wir heller.
1: Also wahrscheinlich sogar heller als die Bayern. Gut, das ist jetzt politisch wieder eine interessante Aussage. Ja. Aber tatsächlich gibt es in weiten Teilen Deutschlands, vor allem im Westen, schon ganz schnell dicke Wolken heute, die hereinziehen, sodass, wenn wir es mal so an der Sonnenscheindauer festmachen, zum Beispiel oben an der Nordseeküste kommt man vielleicht so auf 2, maximal 3 Stunden Sonnenschein heute.
0: Mhm.
1: Und wir können 11 bis 12 abbekommen, also das astronomisch Mögliche eigentlich. Und das heißt, es wird ein schöner Tag und astronomisch möglich, muss ich jetzt korrigieren, wären sogar über 14 Stunden. Also insofern auch bei uns ein paar Wölkchen am Nachmittag mit drin, aber eben trockenes, sonniges Wetter und sehr, sehr warm, 26 Grad, vielleicht sogar 27 Grad. Du sagst es, man kann in alles Mögliche springen. Und nachmittags, abends, da kommen langsam auch die dicken Wolken bei uns an und dann kann es auch mal am späteren Abend ein Schauer geben.
0: Nee. Also heute ist Spargelessen bei Baumi heute Abend.
1: Ja, ah, okay.
0: Weil am 24. Juni ist Spargelzeit schon wieder vorbei, wollte ich sagen. Ja, es sind jetzt nur noch, was ist heute 8? Noch 10, ja, 14 Tage, dann ist es rum schon wieder.
1: Ist das hier wie bei Trump und Putin, dass also ich das nicht sagen darf, wie es ist, wenn der Herr...
0: Genau, der Herr Spargel möchte heute bitte im Biergarten sitzen und Spargel essen und trocken dabei bleiben.
1: Und trocken auch noch?
0: Ja.
1: Gut, ich glaube, das wird alles klappen. Du bist ja früh aufstehen, du musst ja auch früh wieder ins Bettchen.
0: Stimmt, wir gehen nicht so spät, ja.
1: Deswegen, ich glaube, der Regen kommt wesentlich später und dann ist es auch erstmal so schauerartig, also nicht überall. Und vor allem die Wolken helfen eigentlich sogar noch mit dabei, dass es abends langsamer auskühlt. Also... Ja, viel Glück für deinen Spargel.
0: Danke. So, dann machen wir mal einen Flug über die Woche. Ein Wetterflug, meine ich. Geht ja am Donnerstag los mit der Fußball-WM. Und auch hier freuen sich natürlich viele aufs Public Viewing zum Beispiel, aufs Gucken im Biergarten oder wo auch immer. Was siehst du? Was erwartet uns?
1: Es kommt jetzt erstmal eine wechselhaftere Phase auf uns zu, das Hoch-E-Mehl verschwindet und dann kommen immer wieder Tiefausläufer und das ist dann morgen zum Beispiel auch so ein Tag, an dem es immer mal wieder Regen gibt, bei dicken Wolken, Temperaturen so um 20 Grad meistens nur noch und wahrscheinlich dann am Mittwoch und Donnerstag sogar nochmal 1 Grad weniger, Tiefpunkt könnte der Donnerstag sein mit unter 18 Grad und dann wahrscheinlich ab dem Freitag wird es langsam wieder wärmer, nicht beständiger, im Moment sieht es auch noch nass für das kommende Wochenende aus, aber dann wieder langsam wärmer.
0: Alles klar, Micha, sehr schön. Jetzt freuen wir uns erstmal auf einen hochsommerlichen Montag.
1: Sehr gerne.
0: Dann würde ich sagen, jetzt hoch die Tassen.
1: Ja.
0: Zum Wattwerden. Ein Käffchen.
1: Los, oh komm, ja.
0: Los, Mama. Oh,

0: vor sieben, einen wunderschönen Montagmorgen und Gratulation, Alexander Zverev hat gestern das Finale der French Open gewonnen, sein erster Grand Slam Titel. Grand Slam, vielleicht mal ganz kurz, heißt ja übersetzt der große Schlag, und als Grand Slam werden im Tennis die vier wichtigsten Turniere bezeichnet, also Wimbledon, die US Open, Australian Open und eben die French Open, die konnte Zverev gestern also in Paris gewinnen. Der erste Deutsche seit 30 Jahren, seit Boris Becker. Was heute sonst noch wichtig ist und wichtig wird, das erfahren Sie auch gleich bei uns in den Nachrichten.
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7: Mit Michael Daub, guten Morgen. Ein Afghane und ein Pole sollen für den Hauseinsturz vor 3 Wochen in Görlitz verantwortlich sein. Sie sollen die Explosion verursacht haben. Dabei starben 2 Frauen und ein Mann. Die Tatverdächtigen im Alter von 33 und 27 Jahren waren laut Polizei auf Diebestour. Sie hatten es unter anderem auf Buntmetall und Fahrräder abgesehen und gelangten in das Haus an der James-von-Moltke-Straße 21. Knut Michael Kunert.
8: Sie sollen dort die Rohrleitungen beschädigt oder manipuliert haben. Den Ermittlern fehlen dafür aber noch Puzzleteile. Grund: Die Kripo kann noch immer nicht in die Kellerräume des eingestürzten Hauses. Sie hat am Abend einen Zeugenaufruf gestartet und Fotos von den beiden Tatverdächtigen veröffentlicht. 5.000 € Belohnung gibt es für Hinweise, die zur Aufklärung und Verurteilung führen.
7: Auf der Bahnstrecke zwischen Dresden und Bischofswerda wird die Fahrradmitnahme eingeschränkt. Wegen akuten Platzmangels in den Trilex-Zügen gilt zu den Hauptverkehrszeiten.
8: Einen Zeugenaufruf gestartet und Fotos von den beiden Tatverdächtigen veröffentlicht. 5.000 € Belohnung gibt es für Hinweise, die zur Aufklärung und Verurteilung führen.
7: Auf der Bahnstrecke zwischen Dresden und Bischofswerda wird die Fahrradmitnahme eingeschränkt. Wegen akuten Platzmangels in den Trilex-Zügen gilt zu den Hauptverkehrszeiten

0: Ein Mann hat auf der Karl-Marx-Straße in Spremberg zwei Passanten mit Pfefferspray attackiert. Zunächst versuchte er einer Person eine Regenbogenflagge zu entreißen. Als ein Zeuge hinzukam, zog der Täter das Pfefferspray. Die beiden Angegriffenen wurden verletzt. Die Polizei suchte nach dem Täter, konnte ihn aber nicht ausfindig machen. Die Bundesregierung hat keine Ahnung, welche Folgen das Gebäudemodernisierungsgesetz für den Klimaschutz haben wird. Das geht aus einer Antwort auf eine Grünen-Anfrage hervor, die den Funke-Medien vorliegt. Grünen-Politiker Saleh verwies in dem Kontext auf das Verschlechterungsverbot beim Klimaschutz. Sollten durch das neue Gesetz Klimastandards abgesenkt werden, sei das verfassungswidrig. Trotz neuer iranischer Raketenangriffe auf Israel hält US-Präsident Trump an Verhandlungen mit dem Iran fest. Die Angriffe hätten keinerlei Auswirkungen auf ein mögliches Abkommen, sagte Trump der Financial Times. Unterdessen hat das israelische Militär nach eigenen Angaben Ziele im Iran angegriffen.
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3: Also, wenn das kein schöner Wochenstart ist, weiß ich auch nicht. Herrliches Wetter zum heutigen Montag. Viel Sonnenschein und angenehm und herrlich sommerliche Temperaturen. 25, 26 Grad die Höchstwerte. Morgen der Tag wird dann leider schon wieder so ein bisschen wechselhafter. Die Temperaturen, die gehen auch ein Stück nach unten. Kleinere Schauerwahrscheinlichkeit gibt's auch. Aber mit der Wechselhaftigkeit sind wir ja inzwischen schon vertraut. Der Mittwoch bringt viele Wolken, da bleibt's aber trocken. Temperaturen bleiben aber weiter noch so im 17, 18 Grad Bereich. Und auf den Straßen, da haben wir momentan nichts verstört, aber Sie haben vielleicht irgendwas entdeckt, dann sagen Sie gerne Bescheid. 03 mal 800 und die 4.
4: Ja, dankeschön, Miri.
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6: Bitte. Ich guck noch mal in die Flasche, wie spät es ist. Ja, jetzt ist es soweit.
4: Ja, jetzt ist es nämlich 6 Minuten vor 7. Jetzt ist es soweit, dass wir Ihnen, dass wir euch einen wunderschönen Start in die neue Woche wünschen. Und wir haben ja eine Rocker-Lady unter uns. Ja, Christine, ja, Biker-Lady, war unterwegs am Wochenende bei der größten Heimkinderfahrt Deutschlands, glaube ich sogar, ja, oder?
5: Also Ostdeutschlands mindestens. Ja. Und gefühlt der Welt. Mhm. Es war so unglaublich, was die Motorradfreunde Beinhardt dort auf die Beine stellen. Und reden wir gleich noch
4: drüber. Du bist mitgefahren, du warst mittendrin.
5: Ja, zum ersten Mal war ich mit dabei, aber die machen das ja schon seit 29 Jahren. Also irre.
4: Okay, reden wir gleich nochmal jetzt. Wie gesagt, erstmal einen schönen Montagmorgen für Sie.
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Michael Jackson. So, 7:02. Jetzt lasst euch alle mal drücken. Seid umschlungen. Millionen. Es ist Lieblingstag. Es ist Montag. Endlich ist das Wochenende wieder vorbei. Und ja, Mensch, was war das für ein Wochenende?

0: ein Wochenende der Biker und natürlich der Bikerinnen.
1: Ja.
0: Ja, denn auch unsere Christine war dabei. Erzähl doch mal ganz kurz, was
1: also
0: hat
1: sie gemacht? Unglaublich. Die 29. Heimkinderfahrt der Motorradfreunde Beinhardt. Deshalb eben Beinhardt aus Pirna. Wo kommt's her? Aus Pirna. Ja. Die haben das vor 29
0: Christines
1: Jahren.
0: Christines Geburtsstadt übrigens, ja, wenn ich das nochmal sagen darf, auf dem Sonnenstein geboren.
1: Also die haben das vor 29 Jahren ins Leben gerufen und mittlerweile wirklich eine der größten Heimkinderfahrten überhaupt. Wir reden von 333 Heimkindern, die diesmal dabei waren aus ganz Sachsen. 454 Biker aus ganz Deutschland. Also ich habe sämtliche Kennzeichen gesehen. Die reisen teilweise schon Donnerstag, Freitag an und campen dann dort. Fast 100 Ordner an der Strecke und über 60 Helfer. Und da wirklich also freiwillige Feuerwehren waren mit dabei. Mhm. Die Johanniter, die Malteser, die Schalmeien Bad Goldläuber haben Musik gemacht. In Pirna haben die Lehrer die Strecke gesichert, also haben auch mit unterstützt. Also da machen wirklich alle mit. Alle sind mit ganz viel Herzblut dabei. Stefan Fricke vom Organisationsteam.
2: Die Kinderaugen, du siehst die Augen von den Motorradfahrern, die sind ganz harten Jungs mit Tattoos und Piercings und die der Kleinen jetzt in den Badeanzug helfen und gucken, dass er noch ein Eis kriegt. Also ich glaube, es ist wirklich in erster Linie definitiv die Kinder, die das ganze Jahr, denke ich, nicht so auf der Sonnenseite stehen. Sie hat ja selber ihre Kinder auch schon ein Projekt, die viel zu wenig so eine Möglichkeit bekommen. Und wir fahren gerne Motorrad, ist ein geiles Hobby, wir verblasen Benzin und freuen uns. Aber das mit was Sinnvollem zu verbinden, das ist, glaube ich, die Intention, die alle hierher bringt an dem Wochenende. Und ich hoffe genauso im nächsten Jahr dann noch für die 30., wo es noch eine Nummer größer sein wird.
1: Ja, und Stefan hat ja gerade gesagt, Badeanzug, das Ganze, also Start und Ziel ist ja jeweils im Freizeitbad Billy. Hm. Und dort gibt es dann auch noch so ganz viel drumherum für die Kinder. Das Wetter hat ja auch großartig gepasst. Das heißt, die konnten baden gehen und also ganz viele Angebote noch. Und natürlich habe ich auch die Kinder mal gefragt, wie hat es euch denn gefallen?
3: Es war super schön, vor allem das Motorradfahren, dass man irgendwie wie schwebt, weil man nur auf zwei Reifen ist und nicht auf vier.
4: War gut gewesen, weil die nehmen halt sich Zeit für uns.
5: Ich habe halt einen Fahrer gefunden, dem vertraue ich halt und spüre einfach da keine Angst. Bei mir ist nur Kribbeln da im Bauch.
6: Für mich war es cool, mit dem Motorrad zu fahren.
7: Cool. Ich war auf dem Quad. Da hatte man vorne am Sitz einen Griff und an der Seite und ich habe mich am Griff gehalten.
4: Also kann ich nur weiter empfehlen. Das ist richtig schön, so eine Biker-Ausfahrt.
0: Okay, toll, hat Ihnen gefallen. Und du warst ja mit deinem Hello Kitty Motorrad auch dabei?
1: Ja.
0: Und du warst da Hingucker, ja?
1: Also. Naja, für die kleinen Mädels, die natürlich, logisch. Aber es war alles, also teilweise, manche sind so richtig in so Häschenkostümen Motorrad gefahren und einer hatte eine riesen Giraffe sich hinten, also eine riesen Plüschgiraffe sich hinten drauf gebastelt. Also für die Kinder war es, glaube ich, wirklich ein ganz tolles Wochenende. Und schon mal vormerken, nächstes Jahr die 30. Heimkinderfahrt der Motorradfreunde Beinhardt. Da reißen wir dann die Hütte richtig ab.
0: Okay.

0: 10:50. Guten Morgen und einen guten Start in die neue Woche. Und jetzt kommt wieder das kleine Glück mit Micha Klein. Sie hat was vorhin gesagt, ne? Das kleine Glück am Morgen. Micha Klein. Aber vom kleinen Glück ist es nur ein kleiner Schritt zum kleinen Quiz mit Micha Klein, unserem Chefmeteorologen.
1: Und zum großen Scheitern.
0: Ja, das Quiz entscheidet ja darüber, also natürlich die Antwort auf die Frage, wer das Käffchen im Anschluss an den Wetterbericht ausgibt. Micha oder eben meine Wenigkeit.
1: Ich habe so ein bisschen Angst, weil eben, als wir miteinander gesprochen haben, vor einer halben Stunde, habe ich gedacht, mein Gott, mein Gehirn ist noch im Wochenende.
0: Ja, das versuche ich jetzt auszunutzen.
1: Ach so, deswegen so
0: aber
1: früh heute.
0: Wir schauen mal zurück aufs Wochenende. Großer Preis von Monaco, Formel 1. Und heute überall die Schlagzeilen. Ein Teenager beherrscht die Formel 1. Kimi Antonelli, italienischer Rennfahrer, Kimi Antonelli, gerade mal 19 Jahre jung und führt und souverän auch in Monaco gewonnen, der jüngste Monaco-Sieger aller Zeiten, dieser Kimi Antonelli, ja.
1: Andere haben da begleitetes Fahren.
0: Das ja, gar mit nicht 19.
1: Ja,
0: verleg mal. Ja. So, ich möchte gerne von dir wissen, Micha, in welchem Auto ist der denn unterwegs? Ist er unterwegs im Mercedes? Ist er unterwegs im Ferrari? Oder ist er unterwegs im Audi?
1: Das ist so, du bist so ein Kollegenschwein. Das ist so eine typische Frage. Weißt du, für alle, die sich ein bisschen nur für Formel 1 interessieren, die haben es am Wochenende gesehen, die haben dauernd auf diese Karre gestarrt, wissen natürlich sofort, in was der da fährt.
0: Mhm.
1: So. Und? Ich habe nur gelesen, er ist der Jüngste, er hat gewonnen.
0: Ja, ja.
1: Ich wusste, es war Monaco.
0: Ja.
1: Hättest du mich davon was gefragt, wäre ich super gewesen.
0: Tja. Ja. Aber es geht ums Auto.
1: Was war das nochmal?
0: ja, genau. Renault Twingo.
1: Ja. Oder ein Kangoo.
0: Kangoo. Nein, also, welches Auto hat er? Mercedes, Ferrari oder Audi? Kimi Antonelli.
1: Also wie man merkt, habe ich wieder mal gar keine Ahnung.
0: Ja.
1: Ich überlege gerade, ich versuche gerade zu rekonstruieren. Ich habe auch kein fotografisches Gedächtnis, ob ich irgendwo die Schlagzeile gesehen habe. Und ich, also so dieser Text, was stand da? Audi stand da nicht. Da stand entweder Ferrari oder Mercedes. Ich glaube, da stand Ferrari. Aber das ist jetzt alles ein... Ich wäre so schlecht, wenn irgendwo ein Unfall passiert oder ein Mord und ich wäre als Zeuge vor Gericht geladen. Ich würde sagen, es war ein lila Elefant, der den ermordet hat. Ich wüsste es doch nicht. Ich sag mal Ferrari.
0: Du sagst Ferrari.
1: Er ist Italiener. Guck mal, dann könnte es gut ein Ferrari sein.
0: Könnte eigentlich, ne?
1: Das heißt aber nichts.
0: Tja, Micha, und was soll ich dir sagen? Kimi Antonelli fährt Mercedes. Oh,
1: Jetzt ist es dir doch nicht mal wert, mir dieses Jingle einzuspielen.
0: Ja, ich hab's gerade vergessen. Ich wollte eigentlich...
1: Weißt du, toll, so fängt es an, dass einfach die Wertschätzung in der Beziehung sinkt, ne?
0: Ja, warte, du kriegst das nochmal. Achtung hier.
1: Ja.
0: Oh. Ja, also.
1: Auf der Runde jetzt auch noch rumreiten.
0: Er fährt nicht Ferrari, nein, er ist im Mercedes unterwegs, der Kimi Antonelli mit 19 Jahren und jüngster Monte Carlo-Sieger aller Zeiten am Wochenende. So, Herr Klein. Das heißt, du gibst ein Käffchen aus? Aber vorher machst du mal noch schönes Wetter, bitte.
1: Das ist, wenn die Woche so beginnt, ne?
0: Mensch, oh, was weiß man doch.
1: Ja, eben, das ist ja das Schlimme, dass jeder es
0: nee,
1: weiß.
0: Nee, muss man nicht, nein, das muss man nicht wissen. Nein.
1: So. Was wolltest du, Wetter wolltest du wissen? Ja, das kann man wissen, dass es nämlich ein schöner Tag heute wird. Und das wirklich ein Sommertag mit viel Sonne, mit Temperaturen über 25 Grad. Das können teilweise 27 werden. Es ist so, dass wir es noch ein bisschen mitgenießen müssen für, ich würde mal sagen, für 70% der Restdeutschen, denn im Nordwesten, auch in ganz tiefem Westen, da kommen schon die dicken Wolken ganz früh an und es gibt die ersten Schauer und wir hier in Sachsen haben nochmal einen richtig schönen Sommertag. Dickere Wolken dann erst im Laufe des späteren Nachmittags, am Abend immer noch sehr warm und dann könnte es vielleicht im Laufe des Abends den allerersten Schauer mal geben. Morgen ist der Tag dann ja einheitlich grau eher, nämlich mit Temperaturen nur noch bis 20, 22 Grad, auch zwischendurch mal nass, deswegen heute umso mehr nutzen.
0: Ja, unbedingt. Also rausgehen, so dass irgendwie funktioniert. Micha, wir machen jetzt erstmal noch eins.
1: Ich fahre im Ferrari nach Hause.
0: Und gönnen uns ein Käffchen. Wer gibt einen aus?
1: Ich weiß nicht, ich hab's vergessen.
0: Der Micha.

0: Was für eine makabere Geschichte. Heute vor 3 Wochen ist ja in Görlitz nach einer Gasexplosion ein Haus komplett zerstört worden. 3 Menschen kamen dabei ums Leben. Jetzt geht die Polizei davon aus, dass Metalldiebe die Katastrophe ausgelöst haben. Ein Pole und ein Afghane, die dort in dem Haus auf der Suche nach Kupfer an den Rohrleitungen rumgesägt haben. So kam es dann zu diesem Gasleck. Und dann eben auch zu der Explosion. Die beiden Männer sitzen inzwischen in Untersuchungshaft. Was heute sonst noch wichtig ist und wichtig wird, das erfahren Sie auch gleich bei uns in den Nachrichten.
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13: Mit Michael Daub, guten Morgen. Ein 33-jähriger Afghane und ein 27-jähriger Pole sollen für den Hauseinsturz vor 3 Wochen in Görlitz verantwortlich sein. Sie sollen die Explosion verursacht haben. Dabei starben 2 Frauen und ein Mann. Unfall zwischen Leppersdorf und Pulsnitz. Ein Autofahrer stieß gestern Nachmittag gegen einen Baum. Der 72-Jährige und die 68-jährige Beifahrerin erlitten laut Polizei schwerste Verletzungen. Auf der Bahnstrecke zwischen Dresden und Bischofswerda wird die Fahrradmitnahme eingeschränkt. Wegen akuten Platzmangels in den Trilex-Zügen gilt zu den Hauptverkehrszeiten ein Mitnahmeverbot. 2 Afghanen müssen sich heute in Bautzen vor Gericht verantworten. Die Staatsanwaltschaft wirft den beiden Männern im Alter von 20 und 21 Jahren Vergewaltigung vor. Und die Bundesregierung versucht nach Ansicht von Bundesratspräsident Bovenschulte zu viele Feuer gleichzeitig zu lösen. Bei den Reformen rate er der Regierung, sich auf Dinge zu konzentrieren, die in der aktuellen Lage nötig seien, so der SPD-Politiker im Spiegel.
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16: Einen wunderschönen Montag, einen schönen Start in die neue Woche. Ach, ist das nicht herrlich, wenn einfach mal nur die Sonne scheint. Keine Wolke ist in Sicht. Die Temperaturen, die gehen auf 25 Grad rauf bei uns in der Lausitz. Das unbedingt genießen, denn in der Nacht ziehen schon ein paar Wolken auf. Später kann schon ein bisschen Regen fallen. Morgen gibt's auch eine Schauerwahrscheinlichkeit. Die Temperaturen gehen auch ein Stück nach unten. Mittwoch viele Wolken, aber meistens trocken. Und die Temperaturen bleiben so bei 19, 20 Grad. Und auf den Straßen ist uns ein Blitzer gemeldet worden. Auf der B178 vor der Abfahrt Oberkunersdorf beidseitig. Und falls Sie noch irgendwas anderes entdeckt haben, gerne melden. 03 mal 800 und die 4.
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18: Was ist, wenn ich mehr will?
16: Was war da, quietscht deine Hüfte?
0: Oder nein,
16: was
0: ist der das? Stuhl quietscht hier, das ist, auf dem ich sitze. So.
16: Der steht auf und es quietscht.
0: Heute ist übrigens, was ist, wenn ich mehr will? Heute ist der Tag der Ozeane und wir tauchen gleich wieder ein in ein Meer des Wissens. Ja, und unsere wissende Meerjungfrau ist im Nebenberuf Lehrerkind.
16: Mehrfach gelogen.
0: Mehrfach.
16: Das nee, Lehrerin bin ich wirklich.
0: Christine, ja. Lehrerkind bist genau. Du, ja. Worum geht's heute?
19: Da geht's gar nicht um irgendein Tier aus dem Meer, sondern es geht heute mal um Rehe, beziehungsweise um die Rehkitze. Mhm. Die sind ja jetzt gerade überall, also kommen ja jetzt gerade überall auf die Welt. Und Rehkitze haben ja weiße Punkte. Aber ein erwachsenes Reh ja nicht. Also wie lange haben Kitze weiße Punkte? Ja. Das ist die Frage, die wir heute beantworten.
0: Und wie hängt das alles zusammen? Bleiben Sie dran. Jetzt erstmal einen wunderschönen guten Morgen allerseits.
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0: nach 7:30 einen wunderschönen guten Morgen und jetzt kommt KKK. Das heißt, eigentlich KKKK. Christins kleine Kids-Kunde. Nein, wir sind gerade in der Setzzeit. Das heißt, die Rehkitze werden geboren. Und da ist ja zum Beispiel so eine Frage, warum haben die Punkte und wie lange bleiben diese Punkte bei den Kitzen drauf? Also Antworten auf all diese Fragen jetzt von unserem Lehrerkind Christine.
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2: Ja, jetzt im Mai und im Juni werden 96% aller Rehkitze geboren. Hunde gehören im Wald und auf dem Feld jetzt an die Leine, wenn sie nicht wirklich zu 100% abrufbar sind. Die kleinen Rehkitze haben den sogenannten Drückinstinkt. Sie verstecken sich im hohen Gras, drücken sich runter und verlassen sich auf ihre Punkte, ihre Tarnung. Diese Punkte haben Rehkitze von Geburt an. Das rotbraune Fell mit den hellen Flecken verschwimmt optisch mit der Umgebung. Kitze sind wirklich schwer zu entdecken. Mit gut 4 Wochen beginnen die weißen Punkte auf dem Mini-Bambi langsam zu verblassen und im Herbst mit dem Wechsel zum Winterfell verschwinden sie dann gänzlich. Auf die Welt kommt aber jedes Rehkitz erstmal mit weißen Punkten, damit es in der Natur zur Tarnung besser geschützt ist.
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0: 4:30 jetzt.
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3: Ach, was für ein wunderbarer Start in die neue Woche. Was für ein wunderschöner Montag. Viel Sonnenschein bei uns in der Lausitz. Höchstwerte um die 25 Grad. Also definitiv ein Tag zum Genießen. Und Obacht auf den Straßen. Da haben wir einen Blitz auf der B178 vor der Abfahrt Oberkunersdorf. Ansonsten läuft alles störungsfrei. Ich hoffe, das bleibt eine Weile so. Ich wünsche eine gute Fahrt.
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0: Ist das schön? Ist das schön? Micha, jetzt sag doch mal selber.
1: Sehr, sehr schön.
0: Ja, das ist so toll. Und ja, das liegt natürlich auch an diesem herrlichen Wetter da draußen. Montag, der 8. Juni. Und ja, erstmal willkommen zurück aus dem Wochenende, Ihnen und euch. Heute ist der 8. Juni. Und jetzt wird es noch schöner, weil jetzt kommt Micha Klein ins Spiel. Ich hatte es, glaube ich, schon mal erwähnt, der größte lebende Swiftie unter dieser Sonne. Taylor Swift bricht alle Rekorde. Genauso wie du heute. Ja, mit den Temperaturen. Also es wird ein schöner Tag. Dazu kommen wir gleich. Aber hast du das gelesen? Ihr neuer Song? I knew it. I knew you. Wirklich alle Streaming-Rekorde, die bisher aufgestellt wurden, von ihr jetzt in den Schatten gestellt.
1: Wahnsinn.
0: Irgendwie meist gestreamt und auch meist gehört und meist abgerufen. Also es ist unfassbar. Taylor Swift, so erfolgreich. Das ist der Song zu Toy Story 5.
1: Wahnsinn.
0: Der im Juli, ich glaube im Juli, in unsere Kinos kommt. Hat jetzt demnächst Weltpremiere und ist im Juli dann, ja genau, in den Ferien, kommt in den Ferien.
1: Liebe Hörerinnen und Hörer, liebe Kinder, man muss jetzt eins dazu anmerken, der André sagt immer, ich wäre der größte lebende Taylor Swift-Fan. Ja. Ich bin froh, dass ich weiß, wer sie ist. Und der André kennt halt nicht so viele Menschen. Und unter den Zweien bin ich der Größere.
0: Unter den Zweien bist du es, genau.
1: Ja.
0: Micha Klein gehört ja auch zu den Leuten, die behaupten, Taylor Swift, die ist ja sehr reich, ja, das war die Meldung am Wochenende, die zweite Milliarde jetzt geknackt. Mhm. Ja, also wir wissen das ja, du weißt es ganz genau, die erste Milliarde ist immer die schwerste. Jetzt hat sie die zweite Milliarde zusammen und sogar das weltweite Finanznetzwerk hat reagiert, ja, und sich jetzt nach Taylor Swift benannt.
1: Ja, richtig, genau, Swift, wenn du eine Überweisung machst.
0: Ja, genau.
1: Steht immer Swift mit
0: Swift,
1: drauf,
0: genau. Ja, so weit ist es schon. Nein, ich wollte dir eine Freude machen, Micha, und diesen mega erfolgreichen Song, und zwar wirklich global, weltweit, den müssen wir jetzt nochmal spielen. Ja, der hatte am Freitag erst Weltpremiere, also der ist wirklich noch so frisch wie dieser Morgen, und den hören wir uns gleich nochmal an.
1: Ja, weil wir ja alle Teil des Ganzen sind. Also ich meine, wenn
0: natürlich
1: du den jetzt nicht spielst, wenn wir den alle nicht hören, dann klappt's mit der dritten Milliarde nicht
0: so
1: mehr.
0: So ist es, deswegen, ja. Ja, falls Sie noch nicht gestreamt haben oder jetzt vielleicht auch nicht bereit sind, Geld dafür auszugeben. Bei uns gibt's es gratis, gleich nach dem Wetterbericht. Micha, du hast noch 30 Sekunden.
1: Super. Und das bei diesem Wetter, wo es sich mal lohnen würde. Na, wir haben schönes Wetter, wir haben sommerliches Wetter, mit dem Hochdruckgebiet, nämlich ruhiges Wetter, wenig Wind, Höchsttemperaturen um 26, 27 Grad, ganz, ganz viel Sonnenschein, sieht in weiten Teilen Deutschlands heute schon anders aus, da ist nämlich grau und nass. Bei uns kommen die dickeren Wolken erst am Abend und dann vielleicht am späteren Abend auch mal mit einem Schauer.
0: Okay,
1: und
0: ab morgen dann wieder ein bisschen wechselhaft.
1: Genau, richtig.
0: Ja, prima. Punkt, aus, vorbei. Käffchen jetzt noch?
1: Gerne,
0: für mich, ja. Und jetzt für unseren Swiftie nochmal Taylor Swift mit diesem sagenumwogenen Rekordsong I Knew It, I Knew You. Der Soundtrack, wie gesagt, zum neuen Toy Story Film, Toy Story 5. Micha, wir hören uns später nochmal.
1: Gerne.
0: Bis dann.

0: Swift. Und mit diesem Song schreibt sie gerade Geschichte, also Streaming-Geschichte, wir haben ja gerade darüber gesprochen. Die meisten Abrufe in 24 Stunden und so weiter und so weiter. Also der Song zur Toy Story 5, zum neuen Film, der im Juli zu uns oder bei uns in die Kinos kommt. Geschichte geschrieben hat gestern auch Alexander Zverev, ja, das Finale der French Open gewonnen. Der erste Deutsche seit 30 Jahren, seit Boris Becker, der mal wieder einen Grand Slam-Titel geholt hat. Ja, und was sonst noch wichtig ist und wichtig wird heute, das erfahren Sie auch gleich bei uns in den Nachrichten.
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10: Mit Michael Daub, guten Morgen. 3 Wochen nach dem Hauseinsturz in Görlitz hat die Polizei 2 Tatverdächtige ermittelt. Einen 27-jährigen Polen und einen 33-jährigen Afghanen. Die beiden Kupfer- und Fahrraddiebe sollen die Explosion ausgelöst haben. Dabei starben 2 Frauen und ein Mann. Knut Michael Kunert.
11: Die beiden Männer waren an jenem Tag auf Diebestour durch die Görlitzer Innenstadt. Sie rüttelten an Klinken verschiedener Haustüren. In besagtes Gebäude an der James-von-Moltke-Straße 21 konnten sie gelangen, so viel steht fest. Sie sollen dort die Rohrleitungen beschädigt oder manipuliert haben. Den Ermittlern fehlen aber dafür noch Puzzleteile. Deshalb sucht die Polizei weitere Hinweise zu den beiden Tatverdächtigen. Sie hat eine Belohnung von 5.000 Euro ausgelobt.
10: Schwerer Unfall zwischen Leppersdorf und Pulsnitz. Ein Autofahrer geriet gestern Nachmittag aus bislang ungeklärter Ursache von der Straße und stieß gegen einen Baum. Durch die Wucht wurde der Wagen auf die gegenüberliegende Straßenseite geschleudert. Der 72-jährige Fahrer und die 68-jährige Beifahrerin erlitten
11: zu den beiden Tatverdächtigen. Sie hat eine Belohnung von 5.000 Euro ausgelobt.
10: Schwerer Unfall zwischen Leppersdorf und Pulsnitz. Ein Autofahrer geriet gestern Nachmittag aus bislang ungeklärter Ursache von der Straße und stieß gegen einen Baum. Durch die Wucht wurde der Wagen auf die gegenüberliegende Straßenseite geschleudert.

0: Darum geht es in dieser Woche in Cottbus. In mehr als 50 Veranstaltungen werden Tipps und Denkanstöße gegeben. Die Cottbuser Präventionswoche wird heute im Verkehrsgarten der Verkehrswacht eröffnet. Höhepunkt ist am Donnerstag die Verleihung des Präventionspreises. Die Bundesregierung versucht nach Ansicht von Bundesratspräsident Bovenschulte zu viele Feuer gleichzeitig zu löschen. Bei den Reformen rate er der Regierung, sich auf die Dinge zu konzentrieren, die in der aktuellen wirtschaftlichen Lage nötig seien, so der SPD-Politiker im Spiegel. So müsse die Steuerreform noch vor der Sommerpause kommen, die Rentenfrage könne man in der zweiten Jahreshälfte lösen. Tennisspieler Alexander Zverev hat das Finale der French Open gewonnen. Der 29-Jährige setzte sich in Paris gegen den Italiener Flavio Cobolli in 5 Sätzen durch. Für den Hamburger ist es der erste Grand-Slam-Titel seiner Karriere. Der letzte deutsche Sieger eines Grand-Slam-Turniers war Boris Becker vor 30 Jahren.
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2: Einen wunderbaren Start in einen wunderbaren Montag. Viel Sonnenschein bei uns in der Lausitz. 25 Grad, die Höchstwerte, ein Tag zum Genießen. Und das unbedingt tun, denn morgen, der Tag, der wird schon wieder wechselhafter. Da gibt's eine Schauerwahrscheinlichkeit. Die Temperaturen gehen auch ein Stück nach unten auf bis zu 22 Grad. Und schauen wir noch auf die Straßen. Da haben wir 2 Blitzer. B96 in Ebendörfel Richtung Großpostwitz. Danke Annette vom Fahrrad aus, hat sie uns angerufen. Und B178 vor der Abfahrt Oberkunnersdorf steht auch noch ein Blitzer. Und falls Sie auch noch irgendwas gesehen haben, dann klingeln Sie gerne mal durch bei mir. 03 mal 800 und die 4 ist die Nummer, unter der Sie mich erreichen.
3: Alles klar, danke schön, Miri.
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1: Es ist Montagmorgen. Und hier sind Ihre Gastgeber. Christine.
6: Schönen Start für Sie.
1: Und André Hart.
7: Willkommen zu einem kleinen Sprachprogramm. Tarzan. Kann jemand den Tarzan schreiben?
8: Oh, wow, wow, wow, wow.
7: Wunderbar. Hier haben wir das erste sprachliche Missverständnis. Ich hatte gefragt, kann jemand den Tarzan schreien? Die einzig mögliche Antwort, ja, ich. Ne? Dann hätte ich gesagt, schön für Sie, tun Sie es nicht.
3: Und er hat es doch gesagt.
6: Das wie immer.
3: Ist übrigens unser Geburtstagskind des Tages, Jürgen von der Lippe. Der wird heute, lass mich mal gucken, 78.
6: Boah,
3: Mann. Wir haben ja die Lara hier, unsere frisch gebackene Abiturientin. Ja, oder Absolventin.
6: Sag mal,
3: ja, macht ja gerade ein Orientierungspraktikum. Sag mal, Lara, bevor wir dann nachher übers Abi sprechen, Jürgen von der Lippe, sagt dir das was? Kennst du den?
9: Nein.
3: Nee, nein, kennt man nicht mehr. Oh, ne? So mit 16, 17 ist das, ne. Wie alt
9: 18,
3: bist du?
9: 18, danke.
3: Entschuldigung. Ja, 18, ja, gut. Also mit 18 kennt man den nicht mehr. Ja,
2: okay. Ja, kommt glaube ich auch drauf an, was die Eltern so hören, ne?
3: Naja, klar.
2: Kann ich mir vorstellen.
9: Ja. Ich könnte ja nicht mal sagen, in welche Richtung der geht.
3: Der ist halt lustig. Ja. Ein lustiger Ansager, aber ja, gut. Muss man nicht wissen. Ja, erstmal einen wunderschönen guten Morgen. Das sollte man wissen, dass heute der 8. Juni ist, jetzt kurz vor 8. Und ja, dass es ein wunderschöner Tag wird, den wünschen wir euch, den wünschen wir Ihnen. Und wie sich das hier mit dem Abitur und so entwickelt hat, bei unserer Lara, darüber reden wir dann auch gleich nochmal.
2: Müssten wir gar nicht, wenn Sie das Gesicht sehen könnten, müssten wir nicht drüber sprechen. Sie strahlt.
3: Ich bin gespannt.
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0: 3 nach 8 am Montagmorgen in dieser Woche geht die Fußball-WM los und mehr Termine hat jetzt die Miri mit einer kleinen Übersicht.
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2: Die neue Woche in Cottbus werden heute Höhepunkte des diesjährigen Lausitz-Festivals vorgestellt. Die Proben für den Bautzner Theatersommer, die laufen auch auf Hochtouren. Diesmal wird Spuk von draußen aufgeführt. Wollen Sie einen kleinen Vorgeschmack darauf? Bitte schön, den gibt's morgen bei uns. Wo schauen Sie die Fußball-WM, also die Deutschlandspiele? Haben Sie noch keinen Plan? Public Viewing. Wo? Mehr dazu am Donnerstag bei uns. Am Freitag starten in Bischofswerda die Skibockertage und lange Nacht der Kultur am Samstag in Bautzen. Mehr als 15 Orte sind geöffnet, zum Beispiel Galerien und das Sorbische Nationalensemble. Und in Cottbus gibt's am kommenden Wochenende die Ostsee-Sportspiele.
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0: So, es ist 8:11. Und nochmal für Sie, für euch, für alle jetzt das kleine Glück am Morgen mit Micha Klein. Unser Chef-Meteorologe.
1: Kennst du diese kleinen Marzipan-Glücksschweinchen?
0: Ja, dieses Bild habe ich. Nee, ist uns heute Morgen irgendwie spontan eingefallen, weil das Wetter so schön ist und das Wochenende so schön war und die Woche jetzt bestimmt auch ganz toll wird. Deswegen das kleine Glück mit Micha Klein. Das sollten wir uns schützen lassen, vielleicht so noch ein bisschen mit Geigen, so, weißt du? So wie früher Schwarzwaldklinik. Alles Sachen, die Lara nicht mehr kennt. Lara ist unsere Orientierungspraktikantin. Also das heißt, du machst dein Orientierungspraktikum bei uns. Du bist 18 Jahre jung und hast jetzt deine Abi-Noten bekommen, beziehungsweise deine Informationen, ob du bestanden hast oder nicht. Das war der Stand der Dinge am vergangenen Donnerstag. Dann hast du gesagt, Freitag musst du mal frei machen, musst du dich rausnehmen, weil es gibt eine Veranstaltung in der Schule, wo eben genau diese Information dann bekannt gegeben wird.
2: Richtig.
0: So. Und warst du sehr aufgeregt vorher?
2: Ich war sehr aufgeregt, aber es hat sich dann doch irgendwie ein bisschen im Maßen gehalten.
0: Der Micha, ja,
1: Entschuldigung, das war jetzt wie, du hast deine Lieblingsserie bei Netflix und die sagen, jede Woche eine neue Folge. Und Donnerstag war Ende und
0: ja. Wir
1: haben jetzt alle gewartet, bis heute die neue Folge rauskommt. Bitte.
0: So ist es. Jetzt die neue Folge, Lara, Orientierungspraktikantin. Wir wollen wissen, ob du durchs Abi durchgekommen bist oder nicht.
2: Natürlich bin ich durchgekommen.
0: Wirklich? Oh, komm, du hast gezweifelt am Donnerstag. Du hast gesagt,
2: ich
0: Mathe
2: hatte einfach
0: war
2: nur Angst.
0: Ja. Okay.
2: Nein, aber es ist alles gut gelaufen, sind sogar mehr Punkte geworden, als ich gedacht hatte. Und ja, das macht mich ziemlich zufrieden. Ist kein 1,0er Schnitt, aber mein Gott, in 10 Jahren fragt eh keiner mehr.
0: Fragt kein Mensch beim Radio sowieso nicht. Ja. In dem Saal, guckt doch mal, Michael ist hier, ich bin
1: keiner
0: hier.
1: Mit Zahlen umgehen.
0: Genau so.
1: Was war jetzt das beste Fach, was war nicht so doll?
2: Das beste Fach war Kunst und GAW, was ich euch letzte Woche gesagt habe.
0: Oh, warte, GAW habe ich schon wieder vergessen, das war GAW, war
2: Recht, Wirtschaft, Gemeinschaft.
0: Ah ja, alles klar. Okay, das war die besten und was, Mathe war?
2: Das Schlechteste, ja.
0: Eher schwach.
2: Ja.
1: Ah, ja.
2: Okay.
0: Wie viele Punkte?
2: 4.
0: Na, obwohl, immerhin.
2: Hey, voll gut, oder?
0: Ja, natürlich.
2: Also ich fand's auch richtig gut. Ich dachte so, einer, aber das ist ein 4 werden, das ist ja fast bestanden. Also, ja, das ist Wahnsinn.
0: Aber insgesamt Abi jetzt bestanden, also nochmal Gratulation.
2: Ja, Dankeschön.
0: Wie geht's denn weiter bei dir?
2: Danach werde ich erstmal ein bisschen rumreisen, ne? Wie es halt alle ein bisschen sagen, in meiner freien Zeit. Und dann im September gehe ich dann nach Mittweida, das liegt etwa vor Chemnitz.
0: Ja.
2: Und dann werde ich dort an der Hochschule in Mittweida Medienmanagement studieren.
0: Sehr gut. Und hast da, wie kommst du da unter? Also hast du da ein Zimmer, hast du eine Studentenbude oder wie wird das weitergehen?
2: Genau, ich habe eine kleine Studentenwohnung. Was heißt klein? Also sie ist eine schöne Studentenwohnung,
0: okay.
2: Sie ist sehr toll. Es ist ist eine Flur-WG mit 2 Räumen habe ich und ja, da bin ich sehr, sehr glücklich drüber und ich freue mich ganz dolle da, meine nächsten 3 Jahre dort zu verbringen.
0: Alles klar.
1: Oh. Aber Entschuldigung, wozu dieses Praktikum? Du bist doch voll orientiert.
2: Naja, da werde ich nochmal mehr orientiert, ne? Da kann ich nochmal 3 Jahre lang noch mehr moderieren bei dem eigenen Radio.
0: Toll, haben die ja. Stimmt, die haben einen eigenen Radiosender. Da waren wir auch mal, Micha. Also du nicht, da war ich mal mit der Christine, haben wir mal eine Sendung gemacht. Dort in der Hochschule, mit weiter. Lara, du versprichst uns, dass du zwischendurch immer mal vorbeischaust?
2: Versprochen.
0: Ja, bei uns kommst du und danach, also ich bin jetzt nicht der Personalchef, aber ich glaube, du hast gute Karten.
2: Sehr gut, da freue ich mich sehr.
0: Okay, alles klar. Jetzt wollen wir natürlich noch wissen, für Lara scheint die Sonne, bestandenes Abi und sogar eine Wohnung in Mittweida gefunden, eine Studentenbude. Das Wetter ist auch schön, also gibt es auch gute Nachrichten, ja?
1: Ja, und das Einzige, was mir ein bisschen Hoffnung gibt, ist, dass Lara mies in Mathe war und für Meteorologie brauchst du Mathe ein bisschen, sodass mein Job vielleicht noch ein bisschen sicherer ist hier.
0: Also wenn die Lara hier anfängt, ist mein Job weg, definitiv.
1: Ja,
0: natürlich.
1: Okay. Also dann, wettermäßig sieht es für uns alle gut aus, zur Orientierung, wo wir dabei gerade sind. Ein schöner Tag mit ganz viel Hochdruckwetter, Hoch-Emil noch über uns. Das heißt wenig Wind, viel Sonnenschein, nachmittags ein bisschen mehr Wolken am Himmel. Das ist so der Wetterwechsel, der ein bisschen eingeleitet wird, weil morgen ist dann dick bewölkt und grau und nass. Und die allerersten Schauer, die könnte es vielleicht heute am Abend schon mal geben.
0: Okay, und dann wird es ein bisschen wechselhafter, dann kommt ein bisschen Bewegung ins Spiel.
1: Genau, dann gibt es wieder mehr zu erzählen beim Wetter, nämlich ein Hin und Her. Morgen dicke Wolken, wie gesagt, zeitweise mal Regen und knappe Temperaturen um 20 Grad. Mittwoch wahrscheinlich noch ein bisschen kühler. Und so zieht sich das durch die Woche mit so einem Hin und Her. Und wahrscheinlich wird es dann erst mit dem Wochenende langsam wieder etwas, vielleicht hoffentlich beständiger werden.
0: Okay, alles klar. Und jetzt kommt nochmal die große, also die wirklich wichtige Prüfung, Lara. Wir hatten das letzte Woche schon.
2: Oh ja, doch, ja.
0: Bevor wir dich zum Studium schicken. Das letzte Wort ist welches?
2: Käffchen.
0: Ja! Hey!

0: Was für eine makabere Geschichte. Heute vor 3 Wochen ist in Görlitz ja nach einer Gasexplosion ein Haus komplett zerstört worden. 3 Menschen kamen dabei ums Leben. Jetzt geht die Polizei davon aus, dass Metalldiebe die Katastrophe möglicherweise ausgelöst haben. Ein Pole und ein Afghane, die dort in dem Haus auf der Suche nach Kupfer an den Rohrleitungen herumgesägt haben. So kam es dann zu einem Gasleck. Die sind dann abgehauen und schließlich kam es dann eben auch zu der Explosion. Die beiden Männer sitzen inzwischen in Untersuchungshaft. Was heute sonst noch wichtig ist und wichtig wird, das erfahren Sie auch gleich bei uns in den Nachrichten.
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4: Das Wunder von Bern. 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
10: Michael Daub, guten Morgen. Ein 33-jähriger Afghane und ein 27-jähriger Pole sollen für den Hauseinsturz vor 3 Wochen in Görlitz verantwortlich sein. Sie sollen die Explosion verursacht haben. Dabei starben 2 Frauen und ein Mann. Unfall zwischen Leppersdorf und Pulsnitz. Ein Autofahrer stieß gestern Nachmittag gegen einen Baum. Der 72-jährige und die 68-jährige Beifahrerin erlitten laut Polizei schwerste Verletzungen. Ein Mann hat auf der Karl-Marx-Straße in Spremberg 2 Passanten mit Pfefferspray attackiert. Zunächst versuchte er, einer Person eine Regenbogenflagge zu entreißen. Als ein Zeuge hinzukam, zog der Täter das Spray. Sicher und gesund leben, darum geht es diese Woche in Cottbus. Es gibt dazu mehr als 50 Veranstaltungen. Und Kriege, Konflikte und geopolitische Spannungen drohen die Atommächte weltweit in eine Spirale der Aufrüstung zu treiben. Das sagt das Stockholmer Friedensforschungsinstitut SIPRI.
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13: Einen wunderschönen Start in die neue Woche. Viele strahlende Gesichter am Wochenende auf dem Lausitzer Familiensommer im Messepark Löbau. Und viele strahlende Gesichter zum Wochenstart bei uns in der Lausitz, denn das Wetter ist wunderschön. Es gibt viel Sonnenschein, die Temperaturen gehen auf 25 Grad rauf heute. Morgen der Tag, der wird dann leider schon wieder so ein bisschen wechselhafter. Da gibt es eine Schauerwahrscheinlichkeit und die Temperaturen gehen auch ein Stück nach unten auf bis zu 22 Grad. Und Obacht auf den Straßen A15 aus Cottbus zwischen Fetschau und Boblitz. Dort sind Tiere auf der Fahrbahn unterwegs. Bitte vorsichtig fahren. Und Blitze haben wir in Ebendörfel B96 Richtung Großpostwitz und B178 vor der Abfahrt Oberkunersdorf.
0: Ja, danke schön, Miri.
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0: André Hart.
1: Guten Morgen.
2: Guten Morgen, du Sack.
3: Ich dachte, wir wären gute Freunde.
2: Naja. Guten Morgen, Freunde. Und ganz viele Freunde und Freundinnen, also man kann sagen Motorradfreunde, Bikerfreunde und Freundinnen, waren unterwegs am Wochenende.
4: Ja, bei der größten Heimkinderfahrt Ostdeutschlands. Ja. Und wir waren mittendrin. Wie es da war, wie es dazu ging, reden wir gleich drüber.
0: Hm. 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

DJ Popo. Au. Apropos Bobo, am Wochenende musste man, ja, wie soll ich sagen, einen straffen Popo haben. Ja, und auch ein bisschen einen trainierten, weil viele, viele Menschen saßen lange auf ihren Bikes.

0: Ja, es war wieder soweit und zwar zum 29. Mal größte Heimkinderfahrt Ostdeutschlands, vielleicht sogar eine der größten Heimkinderfahrten überhaupt. Ja. Was heißt das? Das heißt Biker und Bikerinnen, ja, ich will ja die Mädels da nicht ausschließen, die nehmen Kinderheimkinder mit, ja, genau. Die fahren als Sozios mit und dann ist das ein Riesen-Event und mit dabei war unsere Christine.
1: Ja, zum allerersten Mal. Organisiert wird das alles von den Motorradfreunden Beinhardt aus Pirna, deshalb eben Beinhardt. Ja. Und das hat wirklich gezeigt, manchmal macht man sich ja so ein bisschen Sorgen um unsere Welt und denkt, ach Gott, was ist denn da los? Aber nein, es ist so viel Gutes, weil es war so ein toller Tag. 333 Kinder, 450 Bikerinnen und Biker aus ganz Deutschland, wirklich, also ich habe sämtliche Kennzeichen gesehen, fast 100 Ordner, weil das muss ja alles abgesichert werden. Über 60 Helfer, die Freiwilligen Feuerwehren, die Johanniter, die Malteser. Start und Ziel ist immer im Freizeitbad Billy in Bergishübel. Da ist auch das ganze Team mit dabei. Und alle wirklich sind mit ganz viel Herzblut am Start. Stefan Fricke vom Orga-Team.
2: Die Kinderaugen, du siehst die Augen von den Motorradfahrern, die sind ganz harten Jungs mit Tattoos und Piercings und die der Kleinen jetzt in den Badeanzug helfen und gucken, dass sie noch ein Eis kriegt. Also ich glaube, es ist wirklich in erster Linie definitiv. Die Kinder, die das ganze Jahr, denke ich, nicht so auf der Sonnenseite stehen, und ihr habt ja selber eure Kinder auch schon ein Projekt, die viel zu wenig so eine Möglichkeit bekommen. Und wir fahren gerne Motorrad, das ist ein geiles Hobby, wir verblasen Benzin und freuen uns, aber das mit was Sinnvollem zu verbinden, das ist, glaube ich, die Intention, die alle hierher bringt an dem Wochenende. Und ich hoffe genauso im nächsten Jahr dann noch für die 30., wo es noch eine Nummer größer sein wird.
0: Und der Stefan hat Baden erwähnt. Baden war da auch noch?
1: Nein, na genau, weil es ein Freizeitbad ist.
0: Ach, und so,
1: da
0: sind
1: die Kinder
0: natürlich
1: auch ins Wasser gesprungen. Also da gibt es dann drumherum immer noch eine Party und abends dann noch Disco. Also wirklich ganz, ganz viel Freude für die Kids. Aber was soll ich das erzählen? Natürlich habe ich die Kinder gefragt. Wie hat es euch denn gefallen?
3: Es war super schön, vor allem das Motorradfahren, dass man irgendwie wie schwebt, weil man nur auf zwei Reifen ist und nicht auf vier.
4: War gut gewesen, weil die nehmen halt sich Zeit für uns.
5: Ich habe halt einen Fahrer gefunden, dem vertraue ich halt und spüre einfach da keine Angst. Bei mir ist nur Kribbeln da im Bauch.
6: Für mich war es cool, mit dem Motorrad zu fahren.
7: Cool. Ich war auf dem Quad. Da hatte man vorne am Sitz einen Griff und an der Seite und ich habe mich am Griff gehalten.
4: Also kann ich nur weiter empfehlen. Das ist richtig schön, so eine Biker-Ausfahrt.
0: So. Ja. Und mittendrin unsere Christine mit ihrem Hello Kitty Bike.
1: Ja, und mit mir, also bei mir hinten drauf, mein Sozius, war die kleine Mia. Mia lebt eigentlich im Janusz Korczak-Haus der Diakonie Libera in Görlitz und Mia war ganz zufrieden mit mir.
8: Eins kriegst du. Deine Hello Kitty ist auch sehr süß, dein Hello Kitty Motorrad. Ich mag auch ein bisschen die Hello Kitty. Hast du deine Hello Kitty Bettwäsche? Danke an alle.
1: Ja, das kann man wirklich nur sagen. Also vielen, vielen Dank an alle, die beteiligt waren und die den Kindern da wirklich ein richtig schönes Wochenende geschenkt haben.
0: Okay, und Lara hat mitgehört und ganz große Augen bekommen. Fast schon ein bisschen Tränen in den Augen.
1: Nein,
0: sehe ich
1: es ist einfach warm hier drin.
0: Aber es ist ja auch bewegend. Würdest du mit Christine mitfahren?
9: Ich würde mit ihm mitfahren, ja.
0: Ja, okay.
9: Vor allem, wenn du Hello Kitty hast, wie cool ist das denn? Also, wo sind die denn dran? Also wie kann ich mir das vorstellen?
1: Überall, es ist ein Hello Kitty Bike. Komplett.
0: Sehr schön. Okay. Also dann ist die Lara am nächsten Jahr auch mit dabei. Wir wünschen Ihnen und euch jetzt erstmal einen schönen guten Morgen. Es ist 9:05.
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0: 9 jetzt.
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3: Also den heutigen Tag, den kann man wirklich herrlich zusammenfassen in viel Sonnenschein und herrlich warme Temperaturen. Und ein paar Blitzer haben wir auch in Ebendörfel auf der B96 Richtung Großpostwitz und B178 vor der Abfahrt Oberkunersdorf. Und falls Sie noch was haben, gerne melden. 03x800 und die 4 ist die Nummer.
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0: Jetzt zur Mutter aller Wetterberichte. Hier ist er, unser Michael Klein, unser Chefmeteorologe. Einen wunderschönen guten Morgen nochmal. Hallo.
1: Guten Morgen. Hallo.
0: An diesem sehr, sehr schönen Tag. Und wir feiern Geburtstag. Der Marc hat mir gerade geschrieben aus unserer Musikredaktion, Bonnie Tyler. Die wird heute 75. Guck mal an.
1: Oh,
0: Bonnie Tyler. Herzlichen Glückwunsch. Und immer noch bei uns im Studio ist die Lara, der wir nochmal gratulieren möchten zum bestandenen Abi.
2: Dankeschön.
0: Lara macht gerade Orientierungspraktikum hier bei uns. Jetzt mal Butter bei die Fische. Bonnie Tyler, sagt dir das irgendwas?
2: Nein.
0: Überhaupt nicht?
2: Nee.
0: Nie gehört?
2: Oh Gott, jetzt höre ich mich schon gestresst
0: hier. Nein, ist ja nicht schlimm.
2: Das ja,
0: ist
2: wirklich also schlimm. Vielleicht.
0: Ja. Sag mal ein paar Namen von der Musik, die du gerade hörst. Vielleicht kennen wir da was nicht. So ein paar Rapper oder so. Was
2: Gott, so? Also zu meiner Zeit, was womit ich nicht aber mich identifiziere, beispielsweise Rapper sind jetzt Sweezy oder 187. Oh. Aber was gibt's denn noch?
1: Okay. Aber kenne ich.
0: Aber kenne ich auch.
2: Ja, kenne ich auch. Ich glaube, das ist schon ein bisschen her, aber ich glaube, das gehört auch mit dazu. Ja.
0: Also, du bist jetzt 18, mit Bonnie Tyler kannst du nicht mehr anfangen. Aber
2: vielleicht kenne ich ja Lieder.
0: Warte mal, ich frage dich mal noch was. Am Mittwoch in der Landeshauptstadt Helene Fischer. Wie sieht's da aus?
2: Ja, da gehe ich auf jeden Fall mit. Da habe ich richtig Bock. Also, Helene auf die Eins, gefolgt von Roland Kaiser.
0: Quatsch!
2: Oh, ich find's Wahnsinn.
0: Wie cool. Und danach kommt gleich Haftbefehl.
2: Oder? Nein. Nee.
0: Okay. Also Bonnie Tyler werden wir gleich mal spielen, heute zum 75. Vorher noch ein schönes Geburtstagswetter, bitte, Micha.
1: Für die Bonnie und alle anderen.
0: Ja.
1: Schön. Ja, sommerlich schön. Und vor allem noch schöner wird's, wenn man weiter Richtung Westen guckt, nämlich der Rest Deutschlands hat es nicht so schön. An der Nordsee heute zum Beispiel, für alle, die jetzt irgendwie gerade Urlaub dort machen würden, ist es sehr wolkenfang und auch schon ein bisschen regnerisch. Bei uns dagegen hält Hoch Emil durch. Deswegen für Sachsen ein oft sehr sonniger, zeitweise ein bisschen wolkiger Tag. Trocken mit 26, 27 Grad, auch sommerlich warm. Und im Laufe des Nachmittags zum Abend hin, da werden die Wolken von Westen her dann auch bei uns dichter und dann kann es ein bisschen Regen in der Nacht bei uns geben.
0: Und dann wird es ein bisschen wechselhafter.
1: Genau, deswegen heute ist der wahrscheinlich wärmste Tag dieser Woche, der sommerlichste und schönste. Morgen dicke Wolken, immer mal ein bisschen Regen bei Temperaturen um 20 Grad. Mittwoch sieht so ähnlich aus. Und wahrscheinlich bleibt die ganze Woche so wechselhaft. Das fürs Wochenende zum Beispiel ist auch noch nicht klar, wo die Reise hingeht. Kann auch noch sehr, sehr, sehr hin und her gehen.
0: Alles klar, prima. Aber ist ja egal, wisst ihr, gibt kein schlechtes Wetter. Es kommt immer drauf an, was man draus macht. So, wir machen jetzt Bonnie Tyler. Die Lara kann jetzt was lernen. Ja? Du hörst jetzt vielleicht zum ersten Mal in deinem Leben Bonnie Tyler. Und wie alles mit allem zusammenhängt. Heute ist ja auch noch der Welttag der Ozeane. Kennt ihr das hier? My Bonnie is over the ocean. My Bonnie is over the sea. Kennst du was? Bring back.
1: Bring
0: back my Bonnie to me.
2: Ich bin raus.
1: Ja, ich auch.
0: Ja.
1: Okay. Hab ich noch nie gehört.
0: Ja, dann hören wir jetzt Bonnie Tyler. Bitteschön. Happy Birthday allen Geburtstagskindern an diesem 8. Juni 2026. Jetzt ist es 8:45. Kommt gut in die neue Woche. Und Lara, jetzt noch eins.
2: Käffchen.
0: Genau.
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0: Bonnie Tyler ist heute 75 und ihre Karriere ist sicherlich was für die Geschichtsbücher. Ja, und Geschichte geschrieben, ich brauche jetzt die Überleitung, Geschichte geschrieben hat auch Alexander Zverev gestern gewonnen, das Finale der French Open, sein erster Grand Slam Titel. Grand Slam übersetzt ja der große Schlag, und als Grand Slam werden im Tennis die vier wichtigsten Turniere bezeichnet, also Wimbledon, die US Open, die Australian Open und eben die French Open. Die konnte Zverev gestern also in Paris gewinnen, der erste Deutsche seit 30 Jahren, seit Boris Becker, dem ist das zum letzten Mal gelungen. 96 war das. So, und was davon abgesehen heute sonst noch wichtig ist und wichtig wird, das erfahren Sie auch gleich bei uns in den Nachrichten.
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11: Mit Michael Daub. Guten Morgen. Ein Afghane und ein Pole sollen für den Hauseinsturz vor 3 Wochen in Görlitz verantwortlich sein. Sie sollen die Explosion verursacht haben. Dabei starben 2 Frauen und ein Mann. Die Tatverdächtigen im Alter von 33 und 27 Jahren waren laut Polizei auf Diebestour. Sie hatten es unter anderem auf Buntmetall und Fahrräder abgesehen und gelangten in das Haus an der James-von-Moltke-Straße 21. Knut Michael Kuhnert.
12: Sie sollen dort die Rohrleitungen beschädigt oder manipuliert haben. Den Ermittlern fehlen dafür aber noch Puzzleteile. Grund: Die Kripo kann noch immer nicht in die Kellerräume des eingestürzten Hauses. Sie hat am Abend einen Zeugenaufruf gestartet und Fotos von den beiden Tatverdächtigen veröffentlicht. 5.000 Euro Belohnung gibt es für Hinweise, die zur Aufklärung und Verurteilung führen.
11: Auf der Bahnstrecke zwischen Dresden und Bischofswerda wird die Fahrradmitnahme eingeschränkt. Wegen akuten Platzmangels in den Trilex-Zügen gilt zu den Hauptverkehrszeiten ein Mitnahmeverbot. Montags bis freitags dürfen zwischen 6 und 9 Uhr sowie zwischen 15 und 18 Uhr keine Räder mehr in die Bahnen geladen werden. Die Länderbahn und der Verkehrsverbund Ostsachsen reagieren damit auf überlastete Züge im Pendlerverkehr. Ein Mann hat auf der Karl-Marx-Straße in Spremberg 2 Passanten mit Pfefferspray attackiert. Zunächst versuchte er einer Person eine Regenbogenflagge zu entreißen. Als ein Zeuge hinzukam, zog der Täter das Pfefferspray. Die beiden Angegriffenen wurden verletzt. Die Polizei suchte nach dem Täter, konnte ihn aber nicht ausfindig machen. Die Bundesregierung hat keine Ahnung, welche Folgen das Gebäudemodernisierungsgesetz für den Klimaschutz haben wird. Das geht aus einer Antwort auf eine Grünen-Anfrage hervor, die den Funke-Medien vorliegt. Grünen-Politiker Saleh verwies in dem Kontext auf das Verschlechterungsverbot beim Klimaschutz. Sollten durch das neue Gesetz Klimastandards abgesenkt werden, sei das verfassungswidrig. Trotz neuer iranischer Raketenangriffe auf Israel hält US-Präsident Trump an Verhandlungen mit dem Iran fest. Die Angriffe hätten keinerlei Auswirkungen. Eine Antwort auf eine Grünen-Anfrage hervor, die den Funke-Medien vorliegt. Grünen-Politiker Saleh verwies in dem Kontext auf das Verschlechterungsverbot beim Klimaschutz. Sollten durch das neue Gesetz Klimastandards abgesenkt werden, sei das verfassungswidrig. Trotz neuer iranischer Raketenangriffe auf Israel hält US-

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2: Einen wunderschönen Montag, einen schönen Start in die neue Woche. Die Temperaturen bei uns in der Lausitz, die gehen auf 25 Grad rauf heute. Und dazu haben wir herrlich viel Sonnenschein den ganzen Tag. Nur ein paar fluffige Schleierwölkchen, die vielleicht mal mitmischen im Laufe des Tages. Morgen der Tag, der wird dann leider schon wieder wechselhaft. Auch in der Nacht kann schon losgehen, ein paar mehr Wolken ziehen dann auf. Etwas Regen kann fallen und morgen gibt's dann auch eine Schauerwahrscheinlichkeit. Und die Temperaturen gehen auch ein Stück nach unten auf bis zu 22 Grad. Und auf den Straßen, da haben wir Blitzer in Ebendörfel, B96 Richtung Großpostwitz und B178 vor der Abfahrt Oberkunnersdorf immer noch. Gute Fahrt, einen schönen Montag.
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6: Hoppla.
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3: Klingt, als ob.
7: Hoppla. Hoppla.
4: Hoppla, heute schon wieder Montag, Wochenende rum.
6: Ja, und hoppla, ne, macht man ja, wenn irgendwas schief geht. Das sagen wir uns ja jeden Morgen ganz schön oft, finde ich. Naja,
4: aber. Es geht, bei mir geht das frühmorgens schon los, wenn ich zum ersten Mal in den Spiegel gucke.
6: Hoppla.
4: Hoppla. Oh Gott.
6: Ja, also jetzt genießen wir den Tag. Es wird wirklich traumschön heute nochmal. Wetter wird ja dann eher wackelig ab morgen, aber heute echt nochmal ein wunderschöner Sommertag. Dieser 8. Juni, es ist jetzt kurz vor 9. Und dann sagen wir erstmal guten Morgen.
4: Guten Start.
6: Los geht's.
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1: Ja, und da gehen heute zum Wochenstart mal liebe Grüße an Anja Fechner aus Neukirch und an alle Menschen, die sich mit Herz und Zeit der Seniorenhilfe widmen. Oft geschieht die Arbeit ja eher still im Hintergrund und gerade deshalb verdient sie besondere Aufmerksamkeit. Hinter der Unterstützung im Alltag steckt weit mehr als die praktische Hilfe. Es geht darum, für Menschen da zu sein. Es geht um Nähe, um Vertrauen. Also, liebe Grüße an Anja Fechner und all ihre Kolleginnen und Kollegen. Vielen Dank für eure Arbeit.
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0: so soll es sein. So soll es bleiben. Das ist schön. Ich meine, Alexander Zverev gestern French Open gewonnen. Und so soll es sein, so soll es bleiben. Das heißt, jetzt gewinnen wir natürlich auch die Fußball-Weltmeisterschaft.
1: Ja, weil wir ja schon hier French Open gewonnen haben.
0: Genau. Na klar, das ist jetzt ein Lauf, wirst du sehen, das ist jetzt eine Serie.
1: Ja.
0: Zverev legt vor und die Fußballnationalelf, die legen nach am, wann sind wir denn zum ersten Mal dran? Also Donnerstag ist Eröffnung der Fußball-WM im legendären Aztekenstadion in Mexiko-Stadt. Weiß gar nicht, kann man das gucken? Ist für uns, glaube ich, ein bisschen blöd, weil das ist, glaube ich, am späten Abend mitteleuropäischer Zeit. 21 Uhr kann es sein?
1: Aber 21 Uhr ist doch fast schon normale Zeit inzwischen, oder?
0: Ich weiß. Für viele Spiele. Ja, Champions League ist ja auch so spät immer. Ja. Warte, lass mal gucken. Nicht, dass ich jetzt gefährliches Halbwissen. Warte mal.
1: Und wann greift die deutsche Fußballnationalmannschaft ins Geschehen
0: das ein? Das weiß ich. Sonntag, am 14. gegen Curaçao, glaube ich. So, warte mal.
1: Angstgegner Curaçao.
0: Angstgegner, warte mal, lass mich mal gucken. Donnerstag, 11. Juni, 21 Uhr deutscher Zeit. Merkst du? So schlimm ist es ja nicht mit meinem Halbwissen. Ja, zack, auf den Punkt. Ja. So, und jetzt müssen wir bloß noch gucken, wann spielt die deutsche Mannschaft? 14. ist klar. WM-Spiel, warte mal, was muss ich...
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0: 14. So, wann ist denn das? 19 Uhr.
1: Auch so früh
0: ist das
1: schon?
0: Unsere Zeit? Ja, meine ja.
1: Okay. Boah,
0: 19 Uhr steht ja überall. Ja, das ist aber gut. 19 Uhr ist eine schöne Zeit. Kannst du schon mal gucken, lieber Herr Meteorologe, lieber Better Wetterman Michael Klein? Ja, Sonntag, 19 Uhr, was kriegt man da für ein Wetter?
1: Oh, das ist natürlich noch echt.
0: Ja, das ist ganz schwer zu sagen. Das war jetzt auch.
1: Also Wochenende generell und auch der Sonntag sehen so aus, dass da tatsächlich es nicht ganz beständig wahrscheinlich ist, dass da immer noch mal dicke Wolken und Regen durchziehen. Aktueller Stand ist wirklich temperaturmäßig so knapp über 20 Grad. Also keine Rückkehr des Hochsommerwetters bisher.
0: Okay, wir spielen in Houston, in Texas. Das ist ja alles richtig sehr. Ja, guck mal an. Okay, aber heute richtiges Houston-Wetter. Ich könnte mir vorstellen, dass das ganz ähnlich ist wie bei denen dort im Moment hier bei uns. Also heute, weil es wird sehr warm, sehr trocken.
1: Ja.
0: Und ja, Sommer. Sonnig. Viel Sommer. Ja.
1: Richtig, viel Sommer heute nochmal. Über 25, teilweise 27 Grad. Viel Sonne. Allerdings, jetzt gerade aktuell haben wir im Westen Sachsens auch schon ein bisschen wolkiger. Das wird auch im Tagesverlauf immer so sein, dass einige Wolkenfelder mal hereinziehen. Aktuell zum Beispiel über Thüringen ist es ziemlich dicht bewölkt und das kann uns so ein bisschen immer mal streifen. Ansonsten aber ist es ein sehr freundlicher, ein trockener Tag und erst mit dem Nachmittag in den Abend hinein werden die Wolken wesentlich dichter und dann ist es in der Nacht auch so, dass da mal ein bisschen Regen durchzieht.
0: Okay, dann wird es eben wechselhafter auch in den nächsten Tagen?
1: Genau, also da sind die Temperaturen so im Bereich um 20 Grad. Das zieht sich Dienstag, Mittwoch, Donnerstag wahrscheinlich so hin. Freitag, Samstag, Sonntag sind auch nicht so ganz hundertprozentig klar. Könnte aber, wie gesagt, auch etwas wechselhafter sein. Aber es gibt im Moment auch Tendenzen, weil ich gerade eben sagte, für den Sonntag auch wahrscheinlich ein Hin und Her. Könnte auch schon wieder einigermaßen trocken aussehen und langsam wärmer werden. Ist, wie gesagt, noch zu lange hin.
0: Okay, 19 Uhr Sonntag. Jedenfalls haben wir eine Verabredung. Micha, Deutschlands, Curaçao. Dann geht's los. Und die anderen Spiele sind dann wirklich später. Ich guck gerade, am 20.06. geht's dann weiter gegen Elfenbeinküste.
1: Aha.
0: Das sind die Frankreich jetzt erst mit 2:1 geschlagen haben in der Vorbereitung.
1: Ja.
0: Also einer der Favoriten. Elfenbeinküste, 22 Uhr. Das ist für uns natürlich blöd. Wir stehen ja 4 Uhr auf. Das ist, und dann am 25.06. gegen Ecuador auch 22 Uhr.
1: Ach, das sind dann die Abende, wo ich meinen Boykott durchziehe.
0: Ja, genau.
1: Ich habe gedacht, nee, das darf man ja alles da nicht unterstützen, wie die FIFA so mit der Welt und der Menschheit umgeht. Und da habe ich gesagt, nee, ich boykottiere, aber so um 22 Uhr bin ich ein guter Boykotteur.
0: Ja, glaube ich, das fällt nicht schwer. Ne? Nee. Also für Frühaufsteher. Micha, jetzt gönnen wir uns erstmal ein Käffchen.
1: Sehr gerne.
0: Und dann hören wir uns morgen wieder.
1: Machen wir. Bis morgen.
0: Freue mich, bis dahin.
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8: Mit Michael Daub, guten Morgen. Ein 33-jähriger Afghaner und ein 27-jähriger Pole sollen für den Hauseinsturz vor 3 Wochen in Görlitz verantwortlich sein. Sie sollen die Explosion verursacht haben. Dabei starben 2 Frauen und ein Mann. Unfall zwischen Leppersdorf und Pulsnitz. Ein Autofahrer stieß gestern Nachmittag gegen einen Baum. Der 72-jährige und die 68-jährige Beifahrerin erlitten laut Polizei schwerste Verletzungen. Auf der Bahnstrecke zwischen Dresden und Bischofswerda wird die Fahrradmitnahme eingeschränkt. Wegen akuten Platzmangels in den Trilex-Zügen gilt zu den Hauptverkehrszeiten ein Mitnahmeverbot. 2 Afghanen müssen sich heute in Bautzen vor Gericht verantworten. Die Staatsanwaltschaft wirft den beiden Männern im Alter von 20 und 21 Jahren Vergewaltigung vor. Und die Bundesregierung versucht nach Ansicht von Bundesratspräsident Bovenschulte zu viele Feuer gleichzeitig zu lösen. Bei den Reformen rate er der Regierung, sich auf Dinge zu konzentrieren, die in der aktuellen Lage nötig seien, so der SPD-Politiker im Spiegel.
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10: Einen wunderschönen Montag, einen schönen Start in die neue Woche. Die Temperaturen bei uns in der Lausitz, die gehen auf 25 Grad rauf heute. Und dazu haben wir herrlich viel Sonnenschein den ganzen Tag. Nur ein paar fluffige Schleierwölkchen, die vielleicht mal mitmischen im Laufe des Tages. Morgen der Tag, der wird dann leider schon wieder wechselhaft. Auch in der Nacht kann schon losgehen, ein paar mehr Wolken ziehen dann auf. Etwas Regen kann fallen und morgen gibt's dann auch eine Schauerwahrscheinlichkeit. Und die Temperaturen gehen auch ein Stück nach unten auf bis zu 22 Grad. Und auf dem Straßen, da haben wir Blitzer in Ebendörfel, B96 Richtung Großpostwitz und B178 vor der Abfahrt Oberkunnersdorf immer noch. Gute Fahrt, einen schönen Montag.
11: Ja, danke schön, Miri.
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0: ist ja alles klar.
1: Geht wieder los. Eine schöne neue Woche. Kommen Sie gut in diesen sonnigen Montagmorgen. 6 Minuten vor 9:30 jetzt.
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2: Journalismus einmal ganz anders erleben. Heute gastiert der Reporter Slam erstmals in Bautzen. Ab 19 Uhr erzählen im sorbischen Nationalensemble vier Journalisten auf unterhaltsame Weise von ihren spannendsten Recherchen. Für jeden Beitrag stehen 10 Minuten zur Verfügung, unterstützt von Fotos, Videos oder Musik. Am Ende entscheidet das Publikum, wer den Titel Slampion mit nach Hause nimmt. Für die Musik sorgt Fluse. Ein Abend voller überraschender Geschichten, Humor und spannende Einblicke hinter die Kulissen des Journalismus.
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0: Das war der Montag bei André und die Morgenmädels.
1: Was war denn da? Quietscht deine Hüfte oder
2: nein,
1: was?
2: Nein, der das? Stuhl quietscht hier, das ist, auf dem ich sitze. So.
1: Der steht auf und es quietscht.
2: Zeit für das kleine Glück am Morgen mit Michael Klein, unserem Chefmeteorologen, unserem Wetterman. Montag, 8. Juni, heute ist der Welttag des Meeres, der Welttag der Ozeane.
3: Oh. Ja.
2: Hast du denn heute schon in den Meeresspiegel geschaut? Heute Morgen? Und jetzt kommt wieder das kleine Glück mit Michael Klein. Sie hat was gesagt, ne? Das kleine Glück am Morgen. Michael Klein. Aber vom kleinen Glück ist es nur ein kleiner Schritt zum kleinen Quiz mit Michael Klein.
3: Und zum großen Scheitern.
2: Großer Preis von Monaco, Formel 1. Und ein Teenager beherrscht die Formel 1. Kimi Antonelli, italienischer Rennfahrer, gerade mal 19 Jahre jung. Der jüngste Monaco-Sieger aller Zeiten.
3: Andere haben da begleitetes Fahren. Das
2: ja,
3: gar
2: mit
3: nicht
2: 19.
3: Das Cockpit. Ja,
2: überleg mal. Ja. Ich möchte gerne von dir wissen, Michael, in welchem Auto ist der denn unterwegs? Ist der unterwegs im Mercedes? Ist der unterwegs im Ferrari? Oder ist der unterwegs im Audi?
3: Ich sag mal Ferrari.
2: Du sagst Ferrari?
3: Er ist Italiener. Guck mal, dann könnte es gut ein Ferrari sein.
2: Ja, Michael, und was soll ich dir sagen? Kimi Antonelli fährt... Mercedes! Oh,
3: Jetzt ist es dir doch nicht mal wert, mir dieses Jingle einzuspielen.
2: Ja, ich hab's gerade vergessen. Ich wollte
3: Weißt du, toll, so fängt es an, dass einfach die Wertschätzung in der Beziehung sinkt, ne?
2: Ja, warte, du kriegst das nochmal. Achtung hier.
3: Ja.
2: Ja.
3: Also. Auf der Runde jetzt auch noch rumreiten.
2: Lara ist unsere Orientierungspraktikantin. Also das heißt, du machst dein Orientierungspraktikum bei uns. Du bist 18 Jahre jung und hast jetzt deine Abi-Noten bekommen, beziehungsweise deine Informationen, ob du bestanden hast oder nicht. Das war der Stand der Dinge am vergangenen Donnerstag. Dann hast du gesagt, Freitag musst du mal frei machen, weil es gibt eine Veranstaltung in der Schule, wo eben genau diese Information dann bekannt gegeben wird.
1: Richtig.
2: So. Der Micha ja,
3: Entschuldigung, das war jetzt wie, du hast deine Lieblingsserie bei Netflix und die sagen, jede Woche eine neue Folge. Und Donnerstag war Ende und
2: ja.
3: Wir haben jetzt alle gewartet, bis heute die neue Folge rauskommt. Bitte.
2: So ist es. Jetzt die neue Folge, Lara. Wir wollen wissen, ob du durchs Abi durchgekommen bist oder nicht.
1: Natürlich bin ich durchgekommen.
2: Wirklich? Oh, komm, du hast gezweifelt am Donnerstag. Du hast gesagt,
1: ich
2: Mathe
1: hatte
2: war...
1: einfach nur Angst.
2: Ja. Okay.
1: Nein, aber es ist alles gut gelaufen. Es sind sogar mehr Punkte geworden, als ich gedacht hatte. Und ja, das macht mich ziemlich zufrieden. Ist kein 1,0er Schnitt, aber mein Gott. In 10 Jahren fragt eh keiner mehr.
2: Frag kein Mensch beim Radio sowieso nicht. Ja, nehmen sie alle. Guckt doch mal, Michael ist hier. Ich bin
3: keiner mit Zahlen umgehen.
2: Genau. Jetzt kommt nochmal die große, also die wirklich wichtige Prüfung, Lara. Wir hatten das letzte Woche schon. Das letzte Wort ist welches?
1: Käffchen.
2: Ja!
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9: Mit Michael Daub, guten Morgen. 3 Wochen nach dem Hauseinsturz in Görlitz hat die Polizei 2 Tatverdächtige ermittelt. Einen 27-jährigen Polen und einen 33-jährigen Afghanen. Die beiden Kupfer- und Fahrraddiebe sollen die Explosion ausgelöst haben. Dabei starben 2 Frauen und ein Mann. Die beiden Männer waren offenbar an jenem Tag auf Diebestour durch die Görlitzer Innenstadt, rüttelten an Klinken verschiedener Haustüren und gelangten in das Gebäude an der James-von-Moltke-Straße 21. So viel steht fest, sie sollen dort die Rohrleitungen beschädigt oder manipuliert haben. Die Ermittlungen in der Sache gehen aber weiter. Deshalb sucht die Polizei weitere Hinweise zu den beiden Tatverdächtigen und hat eine Belohnung von 5.000 Euro ausgelobt. Die Europäische Union will ihre Agrarförderung umstellen und Sachsens Landwirtschaftsminister Georg Ludwig von Breitenbuch befürchtet ein Höfesterben. Das meldet die Sächsische Zeitung. Durch eine neue Kappungsgrenze von 100.000 Euro drohen rund 1.400 bäuerlichen Betrieben im Freistaat herbe Einbußen. Von Breitenbuch rechnet mit mindestens 50 Millionen Euro weniger pro Jahr, ein Minus von einem Viertel. Betroffen wären vor allem die größeren Betriebe in Sachsen. Böllerwürfe, Beleidigungen und zunehmende Gewalt. Für viele Bahnmitarbeiter ist das Alltag. Um sie besser zu schützen, stattet die Deutsche Bahn seit einigen Wochen Kundenbetreuer an Bahnhöfen und in Zügen mit Bodycams aus. Claudia Wächter berichtet.
10: Bodycams sollen Standard werden. Bis Jahresmitte, so der Plan, soll zumindest die Hälfte der Bahnmitarbeiter solch eine Minikamera tragen. Zudem muss jeder, der Kundenkontakt hat, auch an einer Schulung teilnehmen. In Berlin läuft außerdem auch gerade ein Test mit Schutzhelmen, zum Beispiel bei Fußballspielen oder Demos. Vor allem nach dem tödlichen Angriff auf einen Zugbegleiter in Rheinland-Pfalz vor einiger Zeit ist das Thema Sicherheit im Fokus.
9: Die Gewerkschaften sind bei einer möglichen Ausweitung des 8-Stunden-Tages zu keinerlei Kompromiss bereit. Jegliche Leitversion des Arbeitszeitgesetzes sei ein rein ideologisch getriebener Irrläufer, so DGB-Chefin Fahimi im Redaktionsnetzwerk Deutschland. Union und SPD wollen statt einer Tages- eine Wochenhöchstarbeitszeit. Bei dem schweren Erdbeben auf den Philippinen sind Behörden zufolge mindestens 15 Menschen ums Leben gekommen. 129 weitere seien bei dem Beben der Stärke 7,8 verletzt worden. Die zwischenzeitlich ausgerufene Tsunami-Warnung ist mittlerweile wieder aufgehoben.
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12: Einen wunderschönen Start in einen wunderschönen Montag. Traumschönes Wetter bei uns in der Lausitz. Die Temperaturen gehen auf 25 Grad rauf. Viel Sonnenschein gibt es den ganzen Tag. In den Achtkönnern blöderweise so ein paar mehr Wolken aufziehen. Etwas Regen kann schon mal fallen. Morgen übrigens auch. Da gibt es eine kleine Schauerwahrscheinlichkeit. Und die Temperaturen gehen wahrscheinlich auch ein Stück nach unten. Und auf den Straßen, da haben wir ein paar Blitzer. Hoyerswerda-Kolpingstraße, Ecke Alte Berliner Straße in der 30er-Zone. Und Ebendörfel B96 Richtung Großbritannien. Postwitz steht auch noch im Blitzer. Und falls Sie noch was anderes entdeckt haben, können Sie sich gerne bei mir melden. 03 mal 800 und die 4 ist die Nummer, unter der Sie mich erreichen.
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12: Kann schon mal fallen. Morgen übrigens auch. Da gibt es eine kleine Schauerwahrscheinlichkeit. Und die Temperaturen gehen wahrscheinlich auch ein Stück nach unten. Und auf den Straßen, da haben wir ein paar Blitzer. Hoyerswerda-Kolpingstraße, Ecke Alte Berliner Straße in der 30er-Zone. Und Ebendörfel B96 Richtung Großpostwitz steht auch noch ein Blitzer. Und falls Sie noch was anderes entdeckt haben, können Sie sich gerne bei mir melden.

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1: Live und in Farbe am Montag. Wir sind bereit für die neue Woche. Sie hatten hoffentlich ein feines Wochenende. Und jetzt geht's ab in die erste Hithalbe Stunde des Tages. Bitte anschnallen, wir starten mit Shabusi. Haben Sie einen schönen Montag.
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Ganz ohne Stress bringen wir sie durch diesen sonnigen Montag. Es ist 9:09. Und gleich sorgen wir dafür, dass ihr Konzertsommer 2026 schon morgen Abend beginnt. Also an ihrer Stelle würde ich dranbleiben. Schon allein natürlich auch wegen Taylor Swift. Gleich nach einem frischen Wetter und Straßen.

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10: Ja, das Wetter macht wirklich Spaß heute bei uns in der Lausitz. Die Temperaturen gehen auf 25 Grad rauf. Es gibt viel Sonnenschein, nur ein paar lockere Wolken, die ab und zu mal unterwegs sind. In der Nacht können dann allerdings schon wieder mehr Wolken da sein und vielleicht auch mal den einen oder anderen Tropfen bringen. Schon morgen, der Tag wird wohl auch eher wechselhaft werden. Auch da gibt es eine Schauerwahrscheinlichkeit bei Höchstwerten um die 22 Grad. Das heißt, mit den Temperaturen geht es auch ein Stück nach unten. Und schauen wir noch auf die Straßen. Da sieht es relativ entspannt aus. Wir haben nur ein paar Blitzer in Görlitz auf der Kastanienallee Richtung Weinhübel und Hoyerswerda, Kolpingstraße, Ecke Alte Berliner Straße. Das ist eine 30er-Zone dort.
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13: Miri ist im Wetter- und Verkehrsstudio, hat alles im Blick, was wichtig ist. Und zusammen wünschen wir Ihnen einen ganz schönen Start in die neue Woche.

Es ist 11:03. Hier ist das offizielle Sommerradio am Montagvormittag. Wir freuen uns mit Ihnen auf einen fantastischen Konzertsommer 2026 bei uns im schönsten Freistaat der Welt. Mit Roland Kaiser, mit Max Giesinger, mit Paul Kalkbrenner, mit Alvaro Soler, mit One Republic und mit noch so vielen tollen Superstars mehr. Und wir müssen jetzt schon mal über Ihren Abend morgen sprechen. 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

0: ist das Lieblingsradio am Montagvormittag und wir gucken mal, welche Leitung jetzt ausgewählt wurde. Und das ist Leitung 4, da müsste Nora drin sein, ist das richtig?
1: Ja, ich bin dran.
0: Hallöchen, liebe Nora, du möchtest unbedingt zu Zuckerro morgen Abend live in Leipzig?
1: Ja, sehr gerne.
0: Weil du großer Fan bist oder weil du die Musik magst oder warum?
1: Nee, weil ich die Musik mag und dass mich das ein Stück weit mit meinem Vater verbindet. Der lebt schon seit vielen Jahren nicht mehr und ja, deswegen würde ich gerne hingehen.
0: Ah, okay, du hast also auch noch so eine ganz emotionale Verbindung damit.
1: Ja.
0: Sehr schön, dann kannst du dich freuen.
1: Oh, super.
0: Du bist auf unsere Kosten morgen Abend live dabei. Herzlichen Glückwunsch und für heute schon mal einen ganz schönen Tag. Nora, danke fürs Mitmachen.
1: Danke.
0: Danke, tschüss.
1: Tschüss.

0: Die nächste Hit-halbe Stunde bei uns, die startet mit Superhigh und Nika auf Following the Sun gleich.
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12: Mit Michael Daub. Guten Tag. Ein Afghane und ein Pole sollen für den Hauseinsturz vor 3 Wochen in Görlitz verantwortlich sein. Sie sollen die Explosion verursacht haben. Dabei starben 2 Frauen und ein Mann. Die Tatverdächtigen im Alter von 33 und 27 Jahren waren laut Polizei auf Diebestour. Sie hatten es unter anderem auf Buntmetall und Fahrräder abgesehen und gelangten in das Haus an der James-von-Moltke-Straße 21. Knut Michael Kunert.
13: Sie sollen dort die Rohrleitungen beschädigt oder manipuliert haben. Den Ermittlern fehlen dafür aber noch Puzzleteile. Grund, die Kripo kann auch immer nicht in die Kellerräume des eingestürzten Hauses. Sie hat am Abend einen Zeugenaufruf gestartet und Fotos von den beiden Tatverdächtigen veröffentlicht. 5.000 Euro Belohnung gibt es für Hinweise, die zur Aufklärung und Verurteilung führen.
12: Sachsen fördert mehrere Modellprojekte für klimaresilienten Stadtumbau. Dafür stellt das Infrastrukturministerium insgesamt 948.000 Euro bereit. Ziel ist, Städte besser auf Hitze, Trockenheit und Starkregen vorzubereiten. Geld fließt auch nach Ottendorf-Okrilla. Dort soll für die Ortsmitte ein neues Konzept erarbeitet werden. Auf Basis des sogenannten Schwammstadtprinzips. Regenwasser, Grünflächen, Oberflächen und unterirdische Infrastruktur sollen so zusammengebracht werden. Der Freistaat fördert das Vorhaben mit 250.000 Euro. Auf der Bahnstrecke zwischen Dresden und Bischofswerda wird die Fahrradmitnahme eingeschränkt. Wegen akuten Platzmangels in den Trilex-Zühlen gilt zu den Hauptverkehrszeiten ein Mitnahmeverbot. Montags bis freitags dürfen zwischen 6 und 9 Uhr sowie von 15 bis 18 Uhr keine Räder mehr in die Bahnen geladen werden. Die Länderbahn und der Verkehrsverbund Ostsachsen reagieren damit auf überlastete Züge im Pendlerverkehr. Mit dem Einzug ins Turnierquartier in Winston-Salem beginnt für Julian Nagelsmann die nächste WM-Etappe. Am Vormittag Ortszeit in Chicago hebt der Flieger mit der Fußballnationalmannschaft in Richtung North Carolina ab. Knapp 2 Stunden später wird die DFB-Auswahl landen. Unweit des Hotels liegt das Gelände der Wake Forest University, wo die Nationalmannschaft trainieren wird. Die erste Einheit findet um 18 Uhr Ortszeit vor 3000 Fans statt. In Deutschland ist dann schon Mitternacht.
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15: Herrlich blauer Himmel und ein paar wunderschön aussehende Schäfchenwolken. So,
12: wo die Nationalmannschaft trainieren wird. Die erste Einheit findet um 18 Uhr Ortszeit vor 3000 Fans statt. In Deutschland ist dann schon Mitternacht.
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0: Und morgen wird es wohl eher so ein bisschen wechselhaft werden und die Temperaturen gehen morgen auch ein Stück nach unten und auf den Straßen. Da wird geblitzt in Görlitz auf der Schlauchrotstraße Richtung Reichenbach, Kastanienallee Richtung Weinhübel, Hoyerswerda, Kolpingstraße, Ecke Alte Berliner Straße steht auch noch eine. Das ist eine 30er-Zone. Danke fürs Melden. Gute Fahrt.
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3: Live von den Faber an diesem Montag. Da können wir, wie wir gehört haben, viele Sonnenstrahlen einsammeln heute. Und vor allem können wir jetzt viel Musik einsammeln mit der nächsten Hithalben Stunde. Nämlich gleich die 80er mit Billy Idol und jetzt Following the Sun von Superhigh und Nika. Haben Sie einen ganz schönen Montag mit uns. Hi, hi. Baby.

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1: Bibi Rexha, New Religion.
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1: Die

0: Es ist 8:08. Hier ist das Lieblingsradio bei der Arbeit. Wir begleiten Sie durch diesen sonnigen Montag. Miri liefert gleich ein ganz frisches Wetterupdate. Und ich liefere direkt danach den aktuellen Superhit von Leonie, Don't Worry. Das und noch ganz viel mehr wartet gleich auf uns.
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12: Einen wunderbaren Montag, einen schönen Start in die neue Woche. Es ist wirklich angenehmes Wetter bei uns in der Lausitz. Herrlich blauer Himmel, viel Sonnenschein und ein paar sehr hübsch aussehende weiße Wolken, die sich tummeln und das unbedingt nochmal genießen, denn in der Nacht können schon wieder ein paar kleinere Tropfen fallen und morgen gibt's auch eine Schauerwahrscheinlichkeit. Die Temperaturen gehen wahrscheinlich auch wieder ein Stück nach unten und auf den Straßen wird geblitzt. In Görlitz 2-mal, einmal Schlauchrotstraße Richtung Reichenbach und Kastanienallee Richtung Weinhübel, das ist Nummer 2. Und dann haben wir noch einen Blitzer in Hoyerswerda, Kolpingstraße, Ecke Alte Berliner Straße in der 30er-Zone. Ansonsten läuft alles störungsfrei. Gute Fahrt.
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0: Mit Ihnen und jetzt auch mit Leonie und Don't Worry.

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1: Wir freuen uns sehr, dass Sie mit dabei sind an diesem Montag, ganz genau 12:02. Rockmusik in Rau und Platinblond, so hat der WDR seinen Online-Artikel überschrieben. Und nein, es geht nicht um Dieter Bohlen, sondern es geht um eine absolute Musiklegende. Und in ihrem Fall trifft sogar die Bezeichnung Rockröhre ganz genau zu. Heute wird sie 75.

Happy Birthday, Bonnie Tyler, geboren am 8. Juni 1951 und im Moment sind wir in großer Sorge um sie. Sie wird immer noch in Portugal im Krankenhaus behandelt, obwohl sie eigentlich schon längst auf großer Europatour sein wollte. Die ersten Termine mussten jetzt schon abgesagt werden. Anfang Juli ist ein Konzert in Zwickau geplant, im Oktober in Löbau und im November in Leipzig. Bis dahin ist sie hoffentlich wieder komplett gesund. Gute Besserung, liebe Bonnie, wir denken an dich heute an deinem Geburtstag. Herzlichen Glückwunsch zum 75. jetzt mit Total Eclipse of the Heart.

0: Schönen Montag mit dem Lieblingsradio. Mit dem Einzug ins Turnierquartier in Winston-Salem beginnt für das DFB-Team die nächste WM-Etappe. Und wir haben gleich alle Themen dieses Tages für Sie in unseren Nachrichten um 10 vor 12.
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13: Mit Michael Daub. Guten Tag. Ein Afghane und ein Pole sollen für den Hauseinsturz vor 3 Wochen in Görlitz verantwortlich sein. Sie sollen die Explosion verursacht haben. Dabei starben 2 Frauen und ein Mann. Die Tatverdächtigen im Alter von 33 und 27 Jahren waren laut Polizei auf Diebestour. Sie hatten es unter anderem auf Buntmetall und Fahrräder abgesehen und gelangten in das Haus an der James-von-Moltke-Straße 21. Knut Michael Kunert.
14: Sie sollen dort die Rohrleitungen beschädigt oder manipuliert haben. Den Ermittlern fehlen dafür aber noch Puzzleteile. Grund, die Kripo kann noch immer nicht in die Kellerräume des eingestürzten Hauses. Sie hat am Abend einen Zeugenaufruf gestartet und Fotos von den beiden Tatverdächtigen veröffentlicht. 5.000 Euro Belohnung gibt es für Hinweise, die zur Aufklärung und Verurteilung führen.
13: Sachsen fördert mehrere Modellprojekte für klimaresilienten Stadtumbau. Dafür stellt das Infrastrukturministerium insgesamt 948.000 Euro bereit. Ziel ist, Städte besser auf Hitze, Trockenheit und Starkregen vorzubereiten. Geld fließt auch nach Ottendorf-Okrilla. Dort soll für die Ortsmitte ein neues Konzept erarbeitet werden. Auf Basis des sogenannten Schwammstadtprinzips. Regenwasser, Grünflächen, Oberflächen und unterirdische Infrastruktur sollen so zusammengebracht werden. Der Freistaat fördert das Vorhaben mit 250.000 Euro. Auf der Bahnstrecke zwischen Dresden und Bischofswerda wird die Fahrradmitnahme eingeschränkt. Wegen akuten Platzmangels in den Trilex-Zühlen gilt zu den Hauptverkehrszeiten ein Mitnahmeverbot. Montags bis freitags dürfen zwischen 6 und 9 Uhr sowie von 15 bis 18 Uhr keine Räder mehr in die Bahnen geladen werden. Die Länderbahn und der Verkehrsverbund Ostsachsen reagieren damit auf überlastete Züge im Pendlerverkehr. Mit dem Einzug ins Turnierquartier in Winston-Salem beginnt für Julian Nagelsmann die nächste WM-Etappe. Am Vormittag Ortszeit in Chicago hebt der Flieger mit der Fußballnationalmannschaft in Richtung North Carolina ab. Knapp zwei Stunden später wird die DFB-Auswahl landen. Unweit des Hotels liegt das Gelände der Wake Forest University, wo die Nationalmannschaft trainieren wird. Die erste Einheit findet um 18 Uhr Ortszeit vor 3000 Fans statt. In Deutschland ist dann schon Mitternacht.
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17: Ja, spielen für die Kleinen heute definitiv draußen auf den Spielplätzen. Oder vielleicht für Sie ein Kaffee mit den Lieblingskollegen an der frischen Luft, um sich ein bisschen die Sonne auf die Nase scheinen lassen. Das ist wunderschön, das Wetter bei uns in der Lausitz. 25 Grad, die Höchstwerte fühlen sich auch sehr angenehm an. Die Sonne scheint den ganzen Tag. Morgen sieht es dann nämlich leider schon wieder wechselhafter aus. Die Temperaturen gehen auch ein Stück nach unten. Höchstwerte liegen bei 22 Grad. Und eine Schauerwahrscheinlichkeit gibt's auch. Und geblitzt wird in Görlitz auf der Schlaurotstraße Richtung Reichenbach, Kastanienallee Richtung Weinhübel und B178N vor der Abfahrt Oberkunersdorf beidseitig.
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0: Live am Montag. Wenn Sie können, machen Sie die Mittagspause heute draußen, vielleicht dann noch mit einem extra Eis. Und wir haben in die nächste Hithalbe Stunde auch ein paar Eiswürfel mit eingebaut. Das wird eine coole Hithalbe Stunde. Gleich Nena mit den 80ern, irgendwie, irgendwo, irgendwann. Und nicht irgendwann, sondern jetzt starten wir mit Vice und Glad You Came um genau 5 vor 12. Mahlzeit und hoi hoi.
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0: Live am Montag. Wenn Sie können, machen Sie die Mittagspause heute draußen, vielleicht dann noch mit einem extra Eis. Und wir haben in die nächste Hithalbe Stunde auch ein paar Eiswürfel mit eingebaut. Das wird eine coole Hithalbe Stunde. Gleich Nena mit den 80ern, irgendwie, irgendwo, irgendwann. Und nicht irgendwann, sondern jetzt starten wir.

0: In 10 Minuten haben wir es 12:30. Schön, dass Sie mit dabei sind. Eine Dermatologin empfiehlt jetzt Erwachsenen, für den optimalen Schutz mindestens 6 Teelöffel Sonnencreme aufzutragen. Also ganz ehrlich, niemand denkt doch vorm Freibadbesuch, Handtuch, Badehose, Sonnenbrille. Oh, Moment, ich muss noch kurz an die Besteckschublade. Wir machen so direkt weiter, nachdem wir Wetter und Straßenlage gecheckt haben. Alle Farben und Baby Goodbye. Bleiben Sie bitte dabei.
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11: Ja, spielen für die Kleinen heute definitiv draußen auf den Spielplätzen oder vielleicht für Sie ein Kaffee mit den Lieblingskollegen an der frischen Luft, um sich ein bisschen die Sonne auf die Nase scheinen lassen. Das ist wunderschön, das Wetter bei uns in der Lausitz. 25 Grad, die Höchstwerte fühlen sich auch sehr angenehm an. Die Sonne scheint den ganzen Tag. Morgen sieht es dann nämlich leider schon wieder wechselhafter aus. Die Temperaturen gehen auch ein Stück nach unten. Höchstwerte liegen bei 22 Grad. Und eine Schauerwahrscheinlichkeit gibt's auch. Und geblitzt wird in Görlitz auf der Schlaurotstraße Richtung Reichenbach, Kastanienallee Richtung Weinhübel und B178N vor der Abfahrt Oberkunersdorf beidseitig.
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0: Und wir beamen uns gleich zurück in die 90er. The Cure und Friday I'm in Love. Davor, wie versprochen, alle Farben.

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1: Journalismus einmal ganz anders erleben. Heute gastiert der Reporter Slam erstmals in Bautzen. Ab 19 Uhr erzählen im sorbischen Nationalensemble vier Journalisten auf unterhaltsame Weise von ihren spannendsten Recherchen. Für jeden Beitrag stehen 10 Minuten zur Verfügung, unterstützt von Fotos, Videos oder Musik. Am Ende entscheidet das Publikum, wer den Titel Slampion mit nach Hause nimmt. Für die Musik sorgt Fluse. Ein Abend voller überraschender Geschichten, Humor und spannende Einblicke hinter die Kulissen des Journalismus.
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0: Schön, dass Sie bei uns sind an diesem Montag. Hier ist Radio Lausitz.
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2: Bonnie Tyler, die wird heute 75.
3: Oh,
2: Bonnie Tyler, herzlichen Glückwunsch. Immer noch bei uns im Studio ist die Lara, der wir nochmal gratulieren möchten zum bestandenen Abi.
4: Dankeschön.
2: Lara macht gerade Orientierungspraktikum hier bei uns. Bonnie Tyler, sagt dir das irgendwas?
4: Nein.
2: Überhaupt nicht?
4: Nee.
2: Nie gehört. Sag mal ein paar Namen von der Musik, die du gerade hörst. Vielleicht kennen wir da was nicht.
4: Beispielsweise Sweezy oder 187. Oh. Aber was gibt's denn noch?
3: Okay. Aber kenne ich.
2: Aber kenne ich auch.
4: Ja, kenne ich auch.
2: Am Mittwoch in der Landeshauptstadt Helene Fischer. Wie sieht's da aus?
4: Da gehe ich auf jeden Fall mit. Da habe ich richtig Bock. Also Helene auf die 1, gefolgt von Roland Kaiser.
3: Quatsch. Ach,
4: ernsthaft? Ich find's Wahnsinn.
2: Wie cool. Und danach kommt gleich Haftbefehl.
4: Nein. Nee.
2: Bonnie Tyler. Und wie alles mit allem zusammenhängt. Heute ist ja auch noch der Welttag der Ozeane. Kennt ihr das hier? My Bonnie is over the ocean. My Bonnie is over the sea. Kennst du was? Bring back.
3: Bring back my Bonnie to me.
4: Ja,
3: ich auch.
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1: 2:15 nach 9 Angriffen hat US-Präsident Trump Iran und Israel aufgefordert, die Attacken sofort einzustellen. Wir haben alles Wichtige von hier aus Deutschland und der Welt gleich in unsere Nachrichten um 10:01.
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14: Mit Michael Daub, guten Tag. Sachsen fördert mehrere Modellprojekte für klimaresilienten Stadtumbau. Dafür stellt das Infrastrukturministerium insgesamt 948.000 Euro bereit. Ziel ist, Städte besser auf Hitze, Trockenheit und Starkregen vorzubereiten. Geld fließt auch nach Ottendorf-Okrilla. Dort soll für die Ortsmitte ein neues Konzept erarbeitet werden, auf Basis des sogenannten Schwammstadtprinzips. Regenwasser, Grünflächen, Oberflächen und unterirdische Infrastruktur sollen zusammen gedacht werden. Der Freistaat fördert das Vorhaben mit 250.000 Euro. Hat in Königswartha wieder ein Feuerteufel gezündet. Am vergangenen Samstagabend brannte ein Keller eines Mehrfamilienhauses am Kastanienring. Das Gebäude wurde evakuiert. Die Feuerwehr konnte verhindern, dass sich die Flammen ausbreiten. Verletzt wurde niemand. Die Mieter konnten wieder zurück in ihre Wohnungen. Ermittlungen wegen schwerer Brandstiftung wurden aufgenommen. Die Polizei schätzt den Schaden auf mehr als 50.000 Euro. Sicher und gesund leben, darum geht es in dieser Woche in Cottbus. In mehr als 50 Veranstaltungen werden Tipps und Denkanstöße gegeben. Die Cottbuser Präventionswoche wird heute im Verkehrsgarten der Verkehrswacht eröffnet. Knut Michael Kunert.
15: Beratungsstellen, Behörden, Vereine und Verbände beteiligen sich. Es sind insgesamt 33 Akteure. Auf dem Cottbuser Stadthallenvorplatz gibt es einen Aktionstag. Motto: Begleiten, beraten, bestärken. Im Obenkino werden Filme zur Gewaltprävention gezeigt. Anschließend kann das Publikum darüber diskutieren. Höhepunkt ist am Donnerstag die Verleihung des Cottbuser Präventionspreises.
14: Deutsche Flughäfen kämpfen zunehmend mit Kosten durch Sichtungen von Drohnen. Im vergangenen Jahr habe es knapp 200 Störfälle gegeben, heißt es vom Deutschen Zentrum für Luft- und Raumfahrt. Jan-Henner Reitze berichtet.
0: Der Großteil der Drohnensichtungen hat dazu geführt, dass der Flugverkehr mindestens teilweise eingestellt werden musste. Der finanzielle Gesamtschaden unterm Strich bis zu 160 Millionen Euro. Betroffen waren 25 Flughäfen deutschlandweit, vor allem aber die großen Drehkreuze in Frankfurt, Main und München. Wenn Hobbypiloten mit Drohnen am Flughafen erwischt werden, drohen ihnen bis zu 10 Jahre Haft.
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5: Freundliches Wetter heute bei uns in der Lausitz. Temperaturen erreichen 25 Grad. In der Nacht kann es etwas regnen bei 15 Grad. Morgen zeitweise Schauer bei 22 Grad. Mittwoch wieder meist trocken mit dicken Wolken und bis zu 19 Grad. Auf der A13 Berlin Richtung Dresden ein liegengebliebenes Fahrzeug zwischen Karlau und Bronco. Es blitzt auf der B178 vor der Abfahrt Oberkunnersdorf. Und noch ein Blitzer in Görlitz. Da stehen sie auf der Schlaurutstraße und blitzen in Richtung Reichenbach. Wenn Sie noch was sehen, Stau oder Blitzer, dann wäre es echt nett, wenn Sie es uns melden. Das geht kostenlos unter dieser Telefonnummer 03x800 und die 4. Dankeschön, kommen Sie gut an.
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1: Live und in Farbe. Wir haben gleich die neue Nummer 1 unserer Charts dabei. Am Samstagabend kurz vor 20 Uhr hat mein lieber Kollege Mark Matthew die neue Spitze verkündet. Alex Warren nämlich mit Fever Dream ist gleich dabei. Davor gibt's noch Summer Sound von der Miami Sound Machine. Und jetzt haben wir noch Pink. Try. Um genau 6 Minuten vor 1 kommen Sie gut mit uns durch diesen Montag. Hi, hi.

Hier Nummer 1 Fever Dream von Alex Warren. Die deutsche Fußballnationalmannschaft wird hoffentlich auch die Nummer 1. Übermorgen geht die WM los. Am Sonntag das erste Spiel der Deutschen gegen Curaçao. Und vielleicht können wir dann ja das erste Mal jubeln auf uns.

0: Schönen Montag mit uns in 9:09. Wir sind nicht nur Lieblings, sondern gleichzeitig auch offizielles Sommerradio. Und deswegen machen wir auch gleich ordentlichen Sommersound an. Rapper Ricky Martin kommt. Unter anderem mit Maria. Das und noch ganz viel mehr gleich nach einem frischen Wetter- und Straßenupdate.
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11: Viel Sonnenschein für unsere Lausitz und die Wolken, die über den Himmel ziehen, bleiben harmlos. Erstmal bei bis zu 25 Grad. In der Nacht kann es dann etwas regnen. Die Temperaturen gehen auf 15 Grad zurück. Morgen dann viele Wolken, zeitweise Schauer und bis zu 22 Grad. Mittwoch mit vielen Wolken, meist trocken bis zu 19 Grad. Und so wird es auch am Donnerstag. Vorsicht auf der A13 Berlin Richtung Dresden, ein liegen gebliebenes Fahrzeug zwischen Karlau und Bronco. B99, hier blitzt es zwischen Ostritz und Zittau auf der B178 vor der Abfahrt Oberkunnersdorf und in Maukendorf am Ortseingang aus Richtung Wittichenau. Staus und Blitzer melden Sie kostenlos an die 03 mal 800 und die 4.
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0: Und jetzt mit Ricky Martin und Taylor Swift, das sind die nächsten zwei.

Hier ist der Sommer, hier ist Radio Lausitz. Und unsere wunderschöne Lausitz ist ja als Filmkulisse mittlerweile weltweit ein heißer Tipp. Und jetzt laufen in Görlitz schon wieder die Vorbereitungen für einen neuen Film, der Ende des 19. Jahrhunderts spielt. Dafür werden auch wieder Statisten gesucht. Das lohnt sich übrigens. Mindestens 140 Euro am Tag. Das ist ein hübsches Taschengeld. Alle Infos haben wir für Sie auf radiolausitz.de gestellt. Klicken Sie gerne mal rein.

Einen schönen Montagnachmittag für Sie. Hier übernimmt gleich mein lieber Kollege Roman Knoblauch. Und der hat sich heute am Welttag der Ozeane ja möglicherweise die Haare vor dem Meeresspiegel gestylt. Ich bin Marcel Wenske. Viel Spaß mit Roman. Tschüss und wir hören uns. Radio.

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7: Mit Luise Lippert, schönen guten Tag. Der Beschluss zum Erhalt der Geburtenklinik am Krankenhaus Kamenz wird gerichtlich überprüft. Ein Kreistagsmitglied hatte gegen die Entscheidung des Sonderkreistags vom 31. Mai Klage beim Verwaltungsgericht Dresden eingereicht und einen Eilantrag gestellt. Mehr weiß Matthias Zilch.
8: In der Klage wird die Begründung für die kurzfristig einberufene Sondersitzung angezweifelt. Außerdem sollen wichtige Unterlagen in den Sitzungsunterlagen gefehlt haben. Mit einer Entscheidung des Gerichts wird in den nächsten Tagen gerechnet. Bis dahin darf der Landkreis den Beschluss nicht umsetzen. Der Kreistag hatte Ende Mai beschlossen, die Geburtenklinik in Kamenz mit bis zu 500.000 Euro bis Ende 2026 zu unterstützen. Finanziert werden soll das durch Einsparungen beim Nahverkehr an Wochenenden und in den Ferien.
7: Der Görlitzer Bahnhof kommt an den Fahrdraht. Die Arbeiten gehen jetzt in eine neue Phase. Das hat Folgen für Fahrgäste nach und von Polen. Für vorbereitende Arbeiten am elektronischen Stellwerk muss der Streckenabschnitt Görlitz-Gorzelec im Juni an mehreren Tagen komplett gesperrt werden. So um den 17., 23. und 30.06. Es gilt Schienenersatzverkehr. Bei einer Grenzkontrolle auf der A4 am Autobahngrenzübergang Ludwigsdorf haben Bundespolizisten in der Nacht einen stark alkoholisierten Autofahrer gestoppt. Der 54-jährige Pole fiel den Beamten durch deutliche Ausfallerscheinungen auf. Ein Atemalkoholtest ergab Werte von über 2,3 Promille. Gegen den Mann wurde ein Strafverfahren wegen Trunkenheit im Verkehr eingeleitet. Greenpeace setzt ein Signal für ein Tempolimit auf deutschen Autobahnen. Aktivisten haben heute Morgen an Grenzübergängen Verkehrsschilder mit 100 Kilometern pro Stunde Aufklebern überklebt. Die Organisation sieht darin eine Antwort auf die aktuelle Treibstoffkrise. Claudia Wächter berichtet.
9: Viele Autofahrer staunen, gucken vielleicht zweimal hin, statt der Richtgeschwindigkeit 130 steht. Da nun nämlich 100. Dutzende Schilder haben die Greenpeace-Leute heute überklebt. Der Tankrabatt als Lösung gegen hohe Spritpreise sei eine fossile Scheinlösung, sagen sie. Ihre Devise: Tempo runter und Sprit sparen.
7: Wer seinen Urlaub im Süden Europas plant, kann bei Übernachtungen und Restaurantbesuchen häufig sparen. Das zeigt ein Preisvergleich des Statistischen Bundesamts. Demnach lagen die Hotel- und Gaststättenpreise etwa in Bulgarien 47% unter denen in Deutschland.
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11: Ja, noch schön sonnig bei uns in der Lausitz. Später ziehen mehr Wolken auf, es bleibt aber heute trocken bei 22 bis 27 Grad. Schön angenehm. Morgen zunächst wolkig mit Schauern, dann teils sonnig, bevor es am Nachmittag wieder wolkiger und teils nass wird. Etwas kühler bei 16 bis 21 Grad. Markierungsarbeiten auf der A4 Dresden Richtung Görlitz zwischen Kudersdorf und Grenzübergang Ludwigsdorf ist die rechte Spur gesperrt bis 18 Uhr und in der Gegenrichtung zwischen Görlitz und Kudersdorf hier auch die rechte Spur. Und geblitzt wird's auf der B99 zwischen Ostritz und Zittau sowie in Maukendorf am Ortseingang aus Richtung Bittichenau. Staus und Blitzer melden Sie kostenlos 03800 und die 4.
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14: Hat festgestellt, wir gehen ja auch mit riesen Schritten auf die Sommerferien zu, gar nicht mehr so lang, und dann geht's für die meisten natürlich in Richtung Urlaub, wo auch immer es hingeht. Ich glaube, sie werden ganz viel Spaß haben in diesem Jahr. Das Wetter sollte ja im Sommer richtig, richtig toll werden, auch hier bei uns im Freistaat. Na klar, wir liefern auch im Sommer die passende Musik dazu, gleich mit Kultmusik aus den 80ern. Sing die Lauper Time After Time. Jetzt gibt's Ed Sheeran und dem Superstar Felix hier mit Photograph.

0: Loy ist eine Sängerin, die mittlerweile Dauergast im Radio ist. Ja, sie macht auch richtig tolle Musik und was viele interessiert, ist der Name. Du heißt ja eigentlich Leonie, aber woher kommt dann der Name Loy?
1: Früher haben mich immer meine Familie und meine Freunde immer Leonie Löwenherz genannt. Und Löwe heißt in der Fabel Loy, also wird L-E-U geschrieben, glaube ich. Und ich habe den Laut, theoretisch diesen Namen, an meinen richtigen Namen angepasst und habe dann das L genommen, das E weggelassen, das O genommen und so weiter. Und dann hieß ich Loy mit L-O-I.

0: 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Gleich mit Sommermusik aus den 90ern. Kennen Sie noch, ne? Ja. Ja, klingt gut, ist gut. Das ist der Sound für unsere wunderbare Lausitz. Gleich gibt's mehr davon.
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20: Ja, noch schön sonnig bei uns in der Lausitz. Später ziehen mehr Wolken auf, es bleibt aber heute trocken. Bei 22 bis 27 Grad, schön angenehm. Morgen zunächst wolkig mit Schauern, dann teils sonnig, bevor es am Nachmittag wieder wolkiger und teils nass wird. Etwas kühler bei 16 bis 21 Grad. Markierungsarbeiten auf der A4 Dresden Richtung Görlitz zwischen Kudersdorf und Grenzübergang Ludwigsdorf ist die rechte Spur gesperrt bis 18 Uhr und in der Gegenrichtung zwischen Görlitz und Kudersdorf hier auch die rechte Spur. Und geblitzt wird's auf der B99 zwischen Ostritz und Zittau sowie in Maukendorf am Ortseingang aus Richtung Wittichenau. Staus und Blitzer melden Sie kostenlos 03800 und die 4.
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0: So ist es. Und was machen wir? Wir spielen schöne Montagnachmittag. Feierabend, Mucke. So ein bisschen zum Runterkommen mit Samber und Undressed.

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0: Das ist Ihr Nachmittag mit den Black Eyed Peas. Gleich geht's weiter mit dem aktuellen Hit von Michael Schulte, 5 AM und Kultmusik aus den 80ern haben wir von den Rainbirds, Blueprint. Das und mehr in der nächsten Stunde.
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14: Mit Luise Lippert, schönen guten Tag. Der Beschluss zum Erhalt der Geburtsklinik am Krankenhaus Kamenz wird juristisch überprüft. Ein Kreistagsmitglied hat Klage gegen die Entscheidung des Sonderkreises. Eingelegt. Bis zu einer Entscheidung des Verwaltungsgerichts Dresden darf der Landkreis den Beschluss vorerst nicht umsetzen. Im Landkreis stößt die Klage auf Kritik und Unverständnis. Der Fraktionssprecher des Bündnis Linke Grüne, Jonas Löschau.
15: Nur weil das rechtlich möglich ist, muss man im Prinzip nicht den ganzen Spielraum ausnutzen. Mir wäre es wichtiger gewesen, wenn wir diese wirklich schwierige Entscheidung politisch ausgefochten hätten und jetzt nicht im Nachhinein versuchen, das über den Gerichtsweg einzusammeln. Es entsteht jetzt, denke ich, auch Unsicherheit am Klinikum selbst und auch bei den Beschäftigten. Also im Prinzip das, was der Beschluss am Ende erreicht hat, dass es jetzt erstmal einen Fortbestand bis Ende des Jahres gegeben hat und man hätte darüber nachdenken können, welche Folgelösungen es gibt, das steht jetzt quasi in Gefahr.
14: Ein Mann mit 2 offenen Haftbefehlen hat in Görlitz vergeblich versucht, vor der Polizei zu fliehen. Der 38-jährige Pole wurde am späten Freitagabend an der Stadtbrücke kontrolliert. Zunächst gab er falsche Personalien an. Als seine Fingerabdrücke überprüft werden sollten, ergriff er die Flucht, stürzte jedoch und konnte festgenommen werden. Wie sich herausstellte, lagen gegen ihn 2 Haftbefehle wegen besonders schweren Diebstahls vor. Wegen einer Fußverletzung kam der Mann zunächst in ein Haftkrankenhaus. Dort verbüßt er jetzt eine Freiheitsstrafe von insgesamt rund 1 Jahr und 10 Monaten. Die Bewohner des Paul-Gerhardt-Altenpflegeheims Bautzen können künftig Ausflüge in die Stadt und die nähere Umgebung mit einer Rikscha unternehmen. Es ist ein Geschenk des Rotary-Clubs Bautzen an die Diakonie Bautzen. Das Gefährt wird heute Nachmittag übergeben. Die Elektro-Rikscha bietet 2 Fahrgästen Platz. Ehrenamtliche Fahrer werden die Bewohner chauffieren. Mit dem 15.000 Euro teuren Gefährt will der Rotary-Club einen Beitrag leisten, älteren Menschen mehr Mobilität und damit Lebensfreude zu ermöglichen. Dafür haben die Mitglieder auf dem Bautzener Wenzelsmarkt Spenden gesammelt. Deutlich weniger Studierende als noch vor 2 Jahren gehen sicher davon aus, im Anschluss an ihr Studium zügig einen passenden Job zu finden. Das geht aus einer Umfrage der Beratungsgesellschaft AY hervor. Und 39% rechnen sicher mit einem raschen Berufseinstieg. Vor 2 Jahren waren es noch mehr als 50% der Befragten. Der wichtigste Faktor bei der Arbeitgeberwahl ist derzeit die Jobsicherheit.
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16: Ein schönen sonniger Nachmittag bei uns in der Lausitz. Gegen Abend ziehen dann mehr Wolken auf. Es bleibt aber meist trocken. 22 bis 27 Grad heute. Morgen zunächst wolkig mit Schauern, dann teils sonnig, bevor es am Nachmittag wieder wolkiger und auch teils nass wird. Etwas kühler, 16 bis 21 Grad. Auf der A4 Dresden Richtung Görlitz haben wir Markierungsarbeiten zwischen Kodersdorf und Grenzübergang Ludwigsdorf auf der rechten Spur. Die ist blockiert bis 18 Uhr. Und in der Gegenrichtung zwischen Görlitz und Kodersdorf ja auch die rechte Spur. Geblitzt wird in Braunau Richtung Kamenz. Das ist die Königsbrücker Straße. Und wenn Sie was entdecken, dann kostenlos anrufen 03x800 und die 4. Gute Fahrt!
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0: 3 Wochen nach dem Hauseinsturz in Görlitz hat die Polizei 2 Tatverdächtige ermittelt. Einen 27-jährigen Polen und einen 33-jährigen Afghanen. Die beiden Kupfer- und Fahrraddiebe sollen die Explosion ausgelöst haben. Dabei starben 2 Frauen und ein Mann. Unser Reporter Knut Michael Kunert hat gleich die ganze traurige Geschichte.

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0: Hier ist der Name Programm gestürzt, aber geil. Ich und du, wunderschönen Nachmittag gleich mit Amy McDonald und This is Life.
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2: Spekulationen machten schon wenige Tage nach der verheerenden Hausexplosion in Görlitz die Runde. Es könnten Kupferdiebe gewesen sein. Die Kripo hielt sich bedeckt. Es werde in alle Richtungen ermittelt, so die einsilbige Antwort. Nun, 3 Wochen nach dem Hauseinsturz mit 3 Toten in der James-von-Moltke-Straße, gibt es 2 Tatverdächtige, einen 27-jährigen Polen und einen 33-jährigen Afghanen. Die beiden Kupfer- und Fahrraddiebe sollen die Explosion ausgelöst haben. Sie waren an jenem Tag auf Diebestour durch die Görlitzer Innenstadt, rüttelten an Türen, wollten in Hausflure und Keller. In besagtes Gebäude an der Moltke-Straße konnten sie eindringen. Sie sollen dort die Rohrleitungen beschädigt oder manipuliert haben. Beide sitzen in Untersuchungshaft, aber in anderer Sache. Die Ermittlungen gehen weiter. Es fehlen noch Puzzleteile. Die Polizei sucht deshalb weitere Hinweise zu den beiden Tatverdächtigen. Aus Görlitz, Knut Michael Kunort.
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0: mega geilen Kombi Schiller und Heppner. Dream of You. Wir träumen vom Sommer 26 und der ist ja gar nicht mehr so weit weg. Zumindest musikalisch gibt's gleich was auf die Ohren. Nie gedacht, dass ich mich mal als Swiftie-Fan oute. Es gibt Menschen, die stehen auf die Backstreet Boys. Warum sollte ich nicht auf Taylor Swift stehen? Opelite hören wir gleich in voller Länge.
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10: Ein schöner sonniger Nachmittag bei uns in der Lausitz. Gegen Abend ziehen dann mehr Wolken auf, es bleibt aber meist trocken, 22 bis 27 Grad heute. Morgen zunächst wolkig mit Schauern, dann teils sonnig, bevor es am Nachmittag wieder wolkiger und auch teils nass wird, etwas kühler, 16 bis 21 Grad. Auf der A4 Dresden Richtung Görlitz haben wir Markierungsarbeiten zwischen Kodersdorf und Grenzübergang Ludwigsdorf auf der rechten Spur. Die ist blockiert bis 18 Uhr. Und in der Gegenrichtung zwischen Görlitz und Kodersdorf ja auch die rechte Spur. Geblitzt wird in der Braunau, Königsbrücker Straße Richtung Kamenz, B178 in Weißenberg, in Görlitz, Leschwitzer Straße und in Ostritz auf der Zittauer Straße.
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0: Und gleich haben wir ein paar schöne Tipps für Sie, falls Sie heute noch was unternehmen möchten. Und weil sich ja schön am heutigen Nachmittag tanzt, gibt es jetzt Taylor Swift. Aha.

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1: Journalismus einmal ganz anders erleben. Heute gastiert der Reporter Slam erstmals in Bautzen. Ab 19 Uhr erzählen im sorbischen Nationalensemble 4 Journalisten auf unterhaltsame Weise von ihren spannendsten Recherchen. Für jeden Beitrag stehen 10 Minuten zur Verfügung, unterstützt von Fotos, Videos oder Musik. Am Ende entscheidet das Publikum, wer den Titel Slampion mit nach Hause nimmt. Für die Musik sorgt Fluse. Ein Abend voller überraschender Geschichten, Humor und Spannung. Einblicke hinter die Kulissen des Journalismus.
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0: Melanie C mit First Day of My Life und draußen fetzt das Wetter, viel Sonne, angenehme Temperaturen, aber Achtung, es wird ein bisschen unbeständiger. Der Blick aufs Wetter und auf die aktuelle Situation auf unseren Straßen gibt's gleich nach unserer Nachricht und musikalisch haben wir Kultmusik aus den 80ern mit Fleetwood Mac und Little Lies, die kleinen Lügen.
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9: Mit Luise Lippert, einen schönen guten Tag. 3 Wochen nach dem Hauseinsturz in Görlitz sitzen die beiden Tatverdächtigen jetzt hinter Gittern. Gegen den 27-jährigen Polen und den 33-jährigen Afghanen wird wegen Herbeiführens einer Sprengung Stoffexplosion mit Todesfolge ermittelt. Die beiden Metalldiebe sollen laut Polizei in dem Mehrfamilienhaus an der James-von-Moltke-Straße die Gasleitungen beschädigt oder manipuliert haben. Das führte dann zur Explosion und zum Einsturz des Hauses. Dabei kam ein Mann und 2 Frauen ums Leben. Auf den Sommeraktionen der sächsischen Grundstücksauktion sind zahlreiche Immobilien in ganz Sachsen erfolgreich versteigert worden. Auch bei uns in der Lausitz wechselten mehrere Objekte den Besitzer. So kam in Görlitz ein denkmalgeschütztes Wohn- und Geschäftshaus für ein Mindestgebot von 160.000 Euro unter den Hammer. Der Zuschlag erfolgte schließlich bei 176.000 Euro. Ebenfalls einen neuen Eigentümer fand ein sanierungsbedürftiges Mehrfamilienhaus in Zittau. Das Gebäude war mit einem Mindestgebot von 9.500 Euro aufgerufen worden und wurde für 13.000 Euro verkauft. Und in Niesky wurde eine Doppelhaushälfte für 39.050 Euro verkauft. Der Görlitzer Bahnhof kommt an den Fahrdraht. Die Arbeiten gehen jetzt in eine neue Phase. Das hat Folgen für Fahrgäste nach und von Polen. Für vorbereitende Arbeiten am elektronischen Stellwerk muss der Streckenabschnitt Görlitz-Gorzelec im Juni an mehreren Tagen komplett gesperrt werden. So um den 17., 23. und 30.06. Es gilt Schienenersatzverkehr. Obwohl die Arbeitslosigkeit in Deutschland seit Jahren größer wird, waren in den ersten 3 Monaten des Jahres über 1 Million Stellen unbesetzt. Das zeigen Daten des Instituts für Arbeitsmarkt und Berufsforschung. Ein Problem sei, dass viele Stellen eine abgeschlossene Ausbildung voraussetzen, die Jobsuchende oft nicht haben. Noch gut 3 Wochen gilt der Tankrabatt, der Autofahrer entlasten soll. Laut dem IFO-Institut geben die Mineralölkonzerne den Rabatt auch zum Großteil an die Verbraucher weiter. Aber Pendlern mit niedrigem Einkommen hilft der Tankrabatt wohl nicht wirklich, obwohl diese die Unterstützung am ehesten bräuchten.
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11: Ein schöner sonniger Nachmittag bei uns in der Lausitz. Gegen Abend ziehen dann mehr Wolken auf. Es bleibt aber meist trocken. 22 bis 7 wolkiger und auch teils nass wird. Etwas kühler, 16 bis 21 Grad. Achtung Autofahrer, Tiere auf der A13 Berlin Richtung Dresden zwischen Schwarzheide und Ruhland bitte ganz vorsichtig fahren. Und geblitzt wird in Braunau auf der Königsbrücker Straße Richtung Kamenz, in Weißenberg B178, Görlitz-Leschwitzer Straße und in Ostritz auf der Zittauer Straße. Und wenn Sie was entdecken, dann kostenlos anrufen. Wir sagen es gerne weiter. 03x800 und die 4.
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0: 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Gehört dazu, Turn the Lights Off, den hören wir gleich. Davor gibt's Fleetwood Mac aus den 80ern und jetzt zauberhafte Dua Lipa und Love Again.

0: Sie haben hoffentlich ein wunderbares Wochenende gehabt. In Görlitz atmet man durch und macht einen Haken an den Europamarathon. Aber bis zum nächsten großen Straßenfest ist auch nicht mehr lange hin. Gleich Anfang Juli steigt das Viatea-Festival, der Treffpunkt für Straßenkünstler aus der ganzen Welt. Was los sein wird in der Görlitzer Altstadt, das lesen Sie auch bei uns im Netz unter radiolausitz.de.
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0: So ein Geknutsche mit Katy Perry, I Kissed the Girl. Und hier der verzweifelte Ruf von Ray, Where is my husband? Wo ist mein Ehemann? Richtig geile Nummer, hören wir gleich. Das wär jetzt, das ist der Sound für unsere wunderbare Lausitz. Gleich gibt's mehr davon.
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9: Ein schön sonniger Nachmittag bei uns in der Lausitz. Gegen Abend ziehen dann mehr Wolken auf, es bleibt aber meist trocken. 22 bis 27 Grad heute. Morgen zunächst wolkig mit Schauern, dann teils sonnig, bevor es am Nachmittag wieder wolkiger und auch teils nass wird. Etwas kühler, 16 bis 21 Grad. Achtung Autofahrer, Tiere auf der A13 Berlin Richtung Dresden zwischen Schwarzheide und Ruhland bitte ganz vorsichtig fahren. Und geblitzt wird in Braunau auf der Königsbrücker Straße Richtung Kamenz, in Weißenberg B178, Görlitz-Leschwitzer Straße und in Ostritz auf der Zittauer Straße. Und wenn Sie was entdecken, dann kostenlos anrufen. Wir sagen es gerne weiter. 03x800 und die 4.
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0: Na, und der wünscht Ihnen einen wunderbaren Nachmittag jetzt mit Leonie. Und don't worry.

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2: Bonnie Tyler, die wird heute 75.
3: Oh,
2: Bonnie Tyler. Herzlichen Glückwunsch. Immer noch bei uns im Studio ist die Lara, der wir nochmal gratulieren möchten zum bestandenen Abi.
4: Dankeschön.
2: Lara macht gerade Orientierungspraktikum hier bei uns. Bonnie Tyler, sagt dir das irgendwas?
4: Nein.
2: Überhaupt nicht?
4: Nee.
2: Nie gehört. Sag mal ein paar Namen von der Musik, die du gerade hörst. Vielleicht kennen wir da was nicht.
4: Beispielsweise Sweezy oder 187. Oh. Aber was gibt's denn noch?
3: Okay. Aber kenne ich.
2: Aber kenne ich auch.
4: Ja, kenne ich auch.
2: Am Mittwoch in der Landeshauptstadt Helene Fischer. Wie sieht's da aus?
4: Da gehe ich auf jeden Fall mit. Da habe ich richtig Bock. Also Helene auf die 1, gefolgt von Roland Kaiser.
3: Quatsch.
4: Oh, ich find's Wahnsinn.
2: Wie cool. Und danach kommt gleich Haftbefehl.
4: Oder? Nein. Nee.
2: Bonnie Tyler. Und wie alles mit allem zusammenhängt. Heute ist ja auch noch der Welttag der Ozeane. Kennt ihr das hier? My Bonnie is over the ocean. My Bonnie is over the sea. Kennst du was? Bring back.
3: Bring back my Bonnie zu mir.
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0: sind Sie schon im Feierabend oder auf dem Weg dahin, dann begleiten wir Sie gern gleich mit Lambada. Sie wissen schon, das ist der Song aus dem Jahre 1989, wo man so ein bisschen die Hüften wackeln muss. Und Max Giesinger haben wir 80 Millionen und den aktuellen Hit von Holly Humberstone, To Love Somebody. Also volles Programm in der nächsten Stunde.
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8: Mit Luise Lippert, schönen guten Tag. Der Beschluss zum Erhalt der Geburtsklinik am Krankenhaus Kamenz wird juristisch überprüft. Ein Kreistagsmitglied hat Klage gegen die Entscheidung des Sonderkreistags eingelegt. Bis zu einer Entscheidung des Verwaltungsgerichts Dresden darf der Landkreis den Beschluss vorerst nicht umsetzen. Im Landkreis stößt die Klage auf Kritik und Unverständnis. Der Fraktionssprecher des Bündnis Linke Grüne, Jonas Löschau.
9: Nur weil das rechtlich möglich ist, muss man im Prinzip nicht den ganzen Spielraum ausnutzen. Mir wäre es wichtiger gewesen, wenn wir diese wirklich schwierige Entscheidung politisch ausgefochten hätten und jetzt nicht im Nachhinein versuchen, das über den Gerichtsweg einzusammeln. Es entsteht jetzt, denke ich, auch Unsicherheit am Klinikum selbst und auch bei den Beschäftigten. Also im Prinzip das, was der Beschluss am Ende erreicht hat, dass es jetzt erstmal einen Fortbestand bis Ende des Jahres gegeben hat und man hätte darüber nachdenken können, welche Folgelösungen es gibt, das steht jetzt quasi in Gefahr.
8: Ein Mann mit zwei offenen Haftbefehlen hat in Görlitz vergeblich versucht, vor der Polizei zu fliehen. Der 38-jährige Pole wurde am späten Freitagabend an der Stadtbrücke kontrolliert. Zunächst gab er falsche Personalien an. Als seine Fingerabdrücke überprüft werden sollten, ergriff er die Flucht, stürzte jedoch und konnte festgenommen werden. Wie sich herausstellte, lagen gegen ihn zwei Haftbefehle wegen besonders schweren Diebstahls vor. Wegen einer Fußverletzung kam der Mann zunächst in ein Haftkrankenhaus. Dort verbüßt er jetzt eine Freiheitsstrafe von insgesamt rund 1 Jahr und 10 Monaten. Die Bewohner des Paul-Gerhardt-Altenpflegeheims Bautzen können künftig Ausflüge in die Stadt und die nähere Umgebung mit einer Rikscha unternehmen. Es ist ein Geschenk des Rotary-Clubs Bautzen an die Diakonie Bautzen. Das Gefährt wird heute Nachmittag übergeben. Die Elektro-Rikscha bietet 2 Fahrgästen Platz. Ehrenamtliche Fahrer werden die Bewohner chauffieren. Mit dem 15.000 Euro teuren Gefährt will der Rotary-Club einen Beitrag leisten, älteren Menschen mehr Mobilität und damit Lebensfreude zu ermöglichen. Dafür haben die Mitglieder auf dem Bautzener Wenzelsmarkt Spenden gesammelt. Deutlich weniger Studierende als noch vor 2 Jahren gehen sicher davon aus, im Anschluss an ihr Studium zügig einen passenden Job zu finden. Das geht aus einer Umfrage der Beratungsgesellschaft EY hervor. Und 39% rechnen sicher mit einem raschen Berufseinstieg. Vor 2 Jahren waren es noch mehr als 50% der Befragten. Der wichtigste Faktor bei der Arbeitgeberwahl ist derzeit die Jobsicherheit.
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10: Ein schönen sonniger Nachmittag bei uns in der Lausitz. Gegen Abend ziehen dann mehr Wolken auf, es bleibt aber meist trocken, 22 bis 27 Grad heute. Morgen zunächst wolkig mit Schauern, dann teils sonnig, bevor es am Nachmittag wieder wolkiger und auch teils nass wird, etwas kühler, 16 bis 21 Grad. Achtung Autofahrer, Tiere auf der A13 Berlin Richtung Dresden zwischen Schwarzheide und Ruhland bitte ganz vorsichtig fahren. Und geblitzt wird in Braunau auf der Königsbrücker Straße Richtung Kamenz, in Weißenberg B178 und in Halbendorf Bahnhofstraße Richtung Kromlau. Wenn Sie was entdecken, Staus, Blitzer, dann kostenlos anrufen und wir sagen es gerne weiter an 03x800 und die 4.
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0: Ich bin ein großer Fan der 80er Jahre und ein großer Fan von Kaoma und Lambada. Und immer noch höre ich bzw. sehe ich die beiden Kinder da tanzen, ihre Hüften. Ich hab's oft probiert, nie hingekriegt und irgendwann mal so ab 50 habe ich gesagt, sieht's dann bei mir lächerlich aus. Insofern genießen wir jetzt das Original gleich nach Max Giesinger, 80 Millionen Kaoma und Lambada.

0: Feierabend und für viele von uns schon wieder die Zeit, um das Abendessen für die hungrige Meute vorzubereiten. Ja, was soll es denn geben? Reste von gestern oder frische Schnitten? Und wenn's nach der Sängerin Holly Humberstone gänge, gäbe es keine lange Diskussionen.
1: The only thing that I really want when I get back is a jacket potato.
0: Ja, das Einzige, was ich wirklich mag, sagt sie, wenn ich heimkomme, ist eine Backkartoffel. Ja, das macht sie mir sehr sympathisch. Wir könnten echt Backkartoffel-Buddies sein.
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0: Schönes Feierabendmotto. Relax, take it easy. Mika. Das ist ihr Sommerradio gleich. Mit guter Laune-Musik von allen Farben. Baby Goodbye. So klingt der Sound für unsere wunderbare Lausitz. Gleich gibt's mehr davon.
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9: Ja, ein schöner sonniger Feierabend. Im Laufe des Abends und in der Nacht haben wir es teils dichter bewölkt. Es bleibt aber trocken bei Tiefstwerten um die 15 Grad. Morgen zunächst noch überwiegend sonnig, dann überwiegen mehr die Wolken und vereinzelt regnet es. Am Nachmittag neben Sonne weitere Schauer und einzelne Gewitter bis zu 21 Grad. A4 Dresden Richtung Görlitz wegen Markierungsarbeiten ist die rechte Spur gesperrt zwischen Kodersdorf und Grenzübergang Ludwigsdorf und in der Gegenrichtung zwischen Görlitz und Kodersdorf. Und geblitzt wird auf der B6 in Neubloaschütz Richtung Bautzen gegenüber vom Döner aus einem schwarzen Caddy und in Halbendorf auf der Bahnhofstraße Richtung Kromlau. Unsere kostenlose Nummer 03800 und die 4.
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0: Jo, und wissen Sie, was es jetzt gibt? Achtung!
12: Baby.

0: Hier ist Ihr Sommerradio, gleich mit Kultmusik aus den 90ern. Eiffel 65, Blue Dabadi. Vorher gibt's unseren Sport mit Jens Umbreit.
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2: Zwei Bundesligisten haben die brandenburgischen Vertreter am Wochenende aus dem Lostopf für die erste Runde im DFB-Pokal gezogen. Der VfB Grischow, zum ersten Mal im DFB-Pokal dabei, trifft auf den FSV Mainz. Mainz war bereits in der Vorsaison hier in der Region, spielte damals gegen Dynamo Dresden, gewann knapp mit 1:0. Und Energie Cottbus trifft zum Pokalauftakt auf den FC Augsburg. Die Spiele finden zwischen dem 21. und 24. August statt. Die deutsche Fußballnationalmannschaft bezieht heute ihr WM-Quartier in Winston-Salem im US-Bundesstaat North Carolina. Nach dem freien Sonntag in Chicago startet dort jetzt die unmittelbare Vorbereitung auf das erste WM-Gruppenspiel gegen Curaçao am Sonntag. In Winston-Salem will die DFB-Auswahl die Grundlage für eine erfolgreiche Weltmeisterschaft legen. Manuel Neuer steht endlich offenbar vor seinem Comeback. DFB-Sportdirektor Rudi Völler geht in der Bild davon aus, dass der Bayern-Torhüter beim deutschen WM-Auftakt am Sonntag in Houston gegen Curaçao im Tor stehen wird. Neuer hatte zuletzt wegen Wadenproblemen pausiert und dadurch die Testspiele gegen Finnland und die USA verpasst. Europameister Spanien, Vizeweltmeister Frankreich und die Niederlande bestreiten heute ihre letzten Testspiele vor dem Start der Fußball-WM. Spanien trifft in Puebla auf Peru, die Niederlande spielen in New York gegen WM-Debütant Usbekistan und Frankreich empfängt in Lille Nordirland. Für alle drei Teams ist es der letzte Härtetest vor dem Turnierbeginn am Donnerstag.
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0: Der Nachmittag verabschiedet sich gleich. Das heißt, der Abend steht bevor. Und da haben wir musikalisch, oh, da greifen wir tief in die Plattenkiste mit Phil Collins, In the Air Tonight, eine wunderschöne Ballade aus den 80ern. Und Mark Foster, Memories and Stories. Das und vieles mehr in der nächsten Stunde.
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7: Mit Luise Lippert, schönen guten Tag. Der Görlitzer Bahnhof kommt an den Fahrdraht. Die Arbeiten gehen jetzt in eine neue Phase. Das hat Folgen für Fahrgäste nach und von Polen. Mehr von Knut Michael Kunert.
8: Für vorbereitende Arbeiten am elektronischen Stellwerk muss der Streckenabschnitt Görlitz-Gorzelec an mehreren Tagen komplett gesperrt werden, so um den 17., 23. und 30. Juni. Es gilt Schienenersatzverkehr. Im Juli folgen dann die Arbeiten für die neuen Oberleitungsmassen sowie der Teilabriss der Außenbahnsteige 3 und 4.
7: Auf den Sommerauktionen der sächsischen Grundstücksauktion sind zahlreiche Immobilien in Sachsen erfolgreich versteigert worden. Auch bei uns in der Lausitz wechselten mehrere Objekte den Besitzer. So kam in Görlitz ein denkmalgeschütztes Wohn- und Geschäftshaus für ein Mindestgebot von 160.000 Euro unter den Hammer. Der Zuschlag erfolgte schließlich bei 176.000 Euro. Ebenfalls einen neuen Eigentümer fand ein sanierungsbedürftiges Mehrfamilienhaus in Zittau. Das Gebäude war mit einem Mindestgebot von 9.500 Euro aufgerufen worden und wurde für 13.000 Euro verkauft. In Niesky wurde eine Doppelhaushälfte für 39.050 Euro verkauft. Der Beschluss zum Erhalt der Geburtsklinik am Krankenhaus Kamenz wird gerichtlich überprüft. Ein Kreistagsmitglied hat gegen die Entscheidung des Sonderkreistages vom 31. Mai Klage beim Verwaltungsgericht Dresden eingereicht und einen Eilantrag gestellt. In der Klage wird die Begründung für die kurzfristig einberufene Sondersitzung angezweifelt. Außerdem sollen wichtige Unterlagen in den Sitzungsunterlagen gefehlt haben. Mit einer Entscheidung des Gerichts wird in den nächsten Tagen gerechnet. Bis dahin darf der Landkreis den Beschluss nicht umsetzen. Der Kreistag hatte Ende Mai beschlossen, die Geburtsklinik mit bis zu 500.000 Euro bis Ende 2026 zu unterstützen. Finanziert werden soll das durch Einsparungen beim Nahverkehr an Wochenenden und in den Ferien. Bei einem schweren Erdbeben auf den Philippinen sind nach Angaben der örtlichen Behörden mindestens 32 Menschen ums Leben gekommen. Rund 130 weitere Personen in den betroffenen Gebieten wurden verletzt. Das Beben der Stärke 7,8 hatte am Morgen die südliche Insel Mindanao erschüttert. Gebäude stürzten ein, Menschen rannten in Panik auf die Straßen.
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10: Ja, ein schöner sonniger Feierabend. Im Laufe des Abends sowie der Nacht haben wir es teils dichter bewölkt. Es bleibt aber trocken bei Tiefstwerten um die 15 Grad. Morgen zunächst noch überwiegend sonnig, dann überwiegen mehr die Wolken und vereinzelt regnet es. Am Nachmittag neben Sonne weitere Schauer und einzelne Gewitter bis zu 21 Grad. A4 Dresden Richtung Görlitz wegen Markierungsarbeiten ist die rechte Spur gesperrt zwischen Kodersdorf und Grenzübergang Ludwigsdorf und in der Gegenrichtung zwischen Görlitz und Kodersdorf. Und geblitzt wird auf der B6 in Neubloaschütz Richtung Bautzen gegenüber vom Döner aus einem schwarzen Caddy und in Halbendorf auf der Bahnhofstraße Richtung Kromlau. Unsere kostenlose Nummer 03800 und die 4.
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0: Das Christian-Weise-Gymnasium Zittau greift nach der Champion-Trophäe. Schüler und Lehrer wollen Energiesparmeister werden. In Sachsen sind sie schon spitze und dürfen sich jetzt sächsische Energiesparmeister nennen. Und jetzt wollen sie natürlich eines, na klar, den Bundestitel. Die ganze Geschichte dazu gibt's gleich von unserem Reporter Knut Michael Kunert.

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0: Das ist der aktuelle Hit von Summer Homebreaker. Gleich heißt es Don't Be So Shy von Imani. Einen wunderschönen guten Abend.
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2: Das Weise-Gymnasium Zittau greift nach der Champion-Trophäe. Schüler und Lehrer wollen Energiesparmeister werden. In Sachsen sind sie schon Spitze, sie dürfen sich sächsischer Energiesparmeister nennen. Jetzt greifen sie nach dem Bundestitel. Die Schule macht sie seit Jahren stark für den Klima- und Umweltschutz. Gymnasiast Moritz Santo.
3: Hauptsächlich konnten wir halt mit unserer jährlichen Baumpflanzaktion im Herbst punkten. Wir haben zum Beispiel im Zittau-Gebirge Bäume gepflanzt, wie Kiefern, Buchen, Laubbäume, Nadelbäume, all sowas. Dann gibt es natürlich auch unseren jährlichen Spendenlauf auf unserem Sportfest Run for Trees, wo Schüler und Lehrer Rundenrennen und Spenden für diese Baumpflanzaktion sammeln.
2: Die Zittauer haben es also ins Bundesfinale geschafft, wie auch die 15 anderen Landessieger. Nun heißt es abstimmen. Die Öffentlichkeit kann bis 17. Juni über die Kandidaten entscheiden. Und zwar im Internet unter energiesparmeister.de. Knut Michael Kunert, Redaktion.
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7: Ja, ein schöner sonniger Feierabend. Im Laufe des Abends und in der Nacht haben wir es teils dichter bewölkt. Es bleibt aber trocken bei Tiefstwerten um die 15 Grad. Morgen zunächst noch überwiegend sonnig, dann überwiegen mehr die Wolken und vereinzelt regnet es. Am Nachmittag neben Sonne weitere Schauer und einzelne Gewitter bis 21 Grad. Mittwoch und Donnerstag unbeständig knapp 20 Grad. Guten Abend auf die Straßen. Eine Meldung, ein Wildunfall zwischen der A13 Anschlussstelle Kittlitz und Abzweig nach Schipkau. Und geblitzt wird zum einen auf der B6 Neuploaschütz Richtung Bautzen und in Halbendorf Bahnhofstraße Richtung Kromlau. Unsere kostenlose Nummer 03x800 und die 4.
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10: So ist es. Und den haben wir auflegen. Country Music mit Dasha. Die hat das wieder salonfähig gemacht. Hat die Country Musik in die Hitparaden gebracht. Hier ist sie mit dem Erfolgssong aus dem Jahre 2024. Hier ist Dasha und Austin. Wunderschönen guten Abend.

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0: Religion.
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0: mach jetzt Feierabend. Ich bin Roman Knoblauch. Viel Spaß noch hier bei uns und bis morgen. Servus.
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12: Mit Luise Lippert. Der Görlitzer Bahnhof kommt an den Fahrdraht. Die Arbeiten gehen jetzt in eine neue Phase. Das hat Folgen für Fahrgäste nach und von Polen. Mehr von Knut Michael Kunert.
13: Für vorbereitende Arbeiten am elektronischen Stellwerk muss der Streckenabschnitt Görlitz-Gorzelec an mehreren Tagen komplett gesperrt werden, so um den 17., 23. und 30. Juni. Es gilt Schienenersatzverkehr. Im Juli folgen dann die Arbeiten für die neuen Oberleitungsmassen sowie der Teilabriss der Außenbahnsteige 3 und 4.
12: Auf den Sommerauktionen der sächsischen Grundstücksauktion sind zahlreiche Immobilien in Sachsen erfolgreich versteigert worden. Auch bei uns in der Lausitz wechselten mehrere Objekte den Besitzer. So kam in Görlitz ein denkmalgeschütztes Wohn- und Geschäftshaus für ein Mindestgebot von 160.000 Euro unter den Hammer. Der Zuschlag erfolgte schließlich bei 176.000 Euro. Ebenfalls einen neuen Eigentümer fand ein sanierungsbedürftiges Mehrfamilienhaus in Zittau. Das Gebäude war mit einem Mindestgebot von 9.500 Euro aufgerufen worden und wurde für 13.000 Euro verkauft. In Niesky wurde eine Doppelhaushälfte für 39.050 Euro verkauft. Der Beschluss zum Erhalt der Geburtsklinik am Krankenhaus Kamenz wird gerichtlich überprüft. Ein Kreistagsmitglied hat gegen die Entscheidung des Sonderkreistages vom 31. Mai Klage beim Verwaltungsgericht Dresden eingereicht und einen Eilantrag gestellt. In der Klage wird die Begründung für die kurzfristig einberufene Sondersitzung angezweifelt. Außerdem sollen wichtige Unterlagen in den Sitzungsunterlagen gefehlt haben. Mit einer Entscheidung des Gerichts wird in den nächsten Tagen gerechnet. Bis dahin darf der Landkreis den Beschluss nicht umsetzen. Der Kreistag hatte Ende Mai beschlossen, die Geburtsklinik mit bis zu 500.000 Euro bis Ende 2026 zu unterstützen. Finanziert werden soll das durch Einsparungen beim Nahverkehr an Wochenenden und in den Ferien. Bei einem schweren Erdbeben auf den Philippinen sind nach Angaben der örtlichen Behörden mindestens 32 Menschen ums Leben gekommen. Rund 130 weitere Personen in den betroffenen Gebieten wurden verletzt. Das Beben der Stärke 7,8 hatte am Morgen die südliche Insel Mindanao erschüttert. Gebäude stürzten ein, Menschen rannten in Panik auf die Straßen.
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14: Angenehme Temperaturen an diesem Abend. Allerdings ziehen dichtere Wolken durch. Es bleibt aber trocken. Tiefstwert in der Nacht zwischen 18 und 12 Grad. Morgen dann sehr unbeständig, mal schön sonnig, mal wolkiger, mal ein Schauer. Auch ein Gewitter ist nicht ausgeschlossen. Bei 16 bis 21 Grad wird es etwas kühler und auch windiger. Wechselhaft zeigt sich auch der Mittwoch und Donnerstag. Da bleiben wir wohl knapp unter 20 Grad. Guten Abend auf die Straßen. Vorsicht, nach einem Unfall sind Personen auf der 4 Dresden Richtung Chemnitz zwischen Wilsdruf und dem Dreiknossen. Dann liegt ein Greifvogel auf der 13 Dresden Richtung Berlin zwischen Ruhland und Schwarzheide auf der mittleren Spur. Und in Schwarzenberg mehrfach kurze Sperrungen heute Abend aufgrund einer Demonstration. Geblitzt wird auf der A4 Dresden Richtung Görlitz am Dreieck Dresden Nord und B96 an der Autobahnauffahrt Bautzen West Richtung Hoyerswerda. Gute Fahrt!
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2: Angenehme Temperaturen an diesem Abend, allerdings ziehen dichtere Wolken durch, es bleibt aber trocken. Dies wird in der Nacht zwischen 18 und 12 Grad, morgen dann sehr unbeständig, mal schön sonnig, mal wolkiger, mal ein Schauer, auch ein Gewitter ist nicht ausgeschlossen. Bei 16 bis 21 Grad wird es etwas kühler und auch windiger. Wechselhaft zeigt sich auch der Mittwoch und Donnerstag, da bleiben wir wohl knapp unter 20 Grad. Guten Abend auf die Straßen. Vorsicht, nach einem Unfall sind Personen auf der 4 Dresden Richtung Chemnitz zwischen Wilsdruf und dem Dreiknossen. Dann liegt ein Greifvogel auf der 13 Dresden Richtung Berlin zwischen Ruhland und Schwarzheide auf der mittleren Spur. Und in Schwarzenberg mehrfach kurze Sperrungen heute Abend aufgrund einer Demonstration. Gelbblitz wird auf der A4 Dresden Richtung Görlitz am Dreieck Dresden Nord und B96 an der Autobahn Auffahrt Bautzen West Richtung Hoyerswerda. Gute Fahrt!
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0: Joe, End of Beginning.
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4: Mit Luise Lippert, schönen guten Abend. 3 Wochen nach dem Hauseinsturz in Görlitz wird gegen einen 27-jährigen Polen und einen 33-jährigen Afghan wegen Herbeiführens einer Sprengstoffexplosion mit Todesfolge ermittelt. Laut Polizei sollen die beiden Metalldiebe in dem Mehrfamilienhaus an der James-von-Moltke-Straße die Gasleitungen beschädigt oder manipuliert haben. Das führte zu der Explosion und zum Einsturz des Hauses. Dabei kam ein Mann und 2 Frauen ums Leben. Beide Männer sitzen bereits in Untersuchungshaft, allerdings wegen anderer Vergehen. Der Beschluss zum Erhalt der Geburtsklinik am Krankenhaus Kamenz wird juristisch überprüft. Ein Kreistagsmitglied hat Klage gegen die Entscheidung des Sonderkreistags eingelegt. Bis zu einer Entscheidung des Verwaltungsgerichts Dresden darf der Landkreis den Beschluss vorerst nicht umsetzen. Im Landkreis stößt die Klage auf Kritik und Unverständnis. Der Fraktionssprecher des Bündnis Linke Grüne, Jonas Löschau.
5: Nur weil das rechtlich möglich ist, muss man im Prinzip nicht den ganzen Spielraum ausnutzen. Mir wäre es wichtiger gewesen, wenn wir diese wirklich schwierige Entscheidung politisch ausgefochten hätten und jetzt nicht im Nachhinein versuchen, das über den Gerichtsweg einzusammeln. Es entsteht jetzt, denke ich, auch Unsicherheit am Klinikum selbst und auch bei den Beschäftigten. Also im Prinzip das, was der Beschluss am Ende erreicht hat, dass es jetzt erstmal einen Fortbestand bis Ende des Jahres gegeben hat und man hätte darüber nachdenken können, welche Folgelösungen es gibt, das steht jetzt quasi in Gefahr.
3: Und jetzt weitere Nachrichten aus Deutschland und der Welt.
6: Ich bin Helen Martin. Vorerst wird es kein gemeinsames Kampfflugzeug von Deutschland und Frankreich geben. Aus deutschen Regierungskreisen heißt es, das milliardenschwere Rüstungsprojekt sei gescheitert. Bundeskanzler Merz und Frankreichs Präsident Macron seien der Einschätzung, dass die beteiligten Unternehmen Dassault und Airbus bei der Entwicklung des Flugzeugs nicht zusammenfinden. Dabei geht es vor allem um Patentrechte und Arbeitsanteile. Bestes Netz für Deutschland. So heißt der Ausbaupakt, den Bund, Länder, Kommunen und die Telekommunikationsbranche heute vereinbart haben. Das Ziel, der Netzausbau für schnelleres Internet und für Mobilfunk soll deutlich beschleunigt werden. Dabei geht es auch um weniger Bürokratie. Zum Beispiel sollen Genehmigungen für neue Leitungen und Mobilfunkmasten künftig deutlich einfacher und digitaler ablaufen. Während seines Spanienbesuchs hat sich Papst Leo zum heiklen Thema Missbrauch in der katholischen Kirche geäußert. Bei einem Treffen mit spanischen Bischöfen sagte der Papst, die Kirche müsse auf diese Plage mit Zuhören, Wahrheit, Gerechtigkeit und Wiedergutmachung antworten. Leo warb für Prävention und eine Kultur der Fürsorge. Am Donnerstag ist es soweit. Die Fußball-WM fängt an mit dem Eröffnungsspiel zwischen Mitgastgeber Mexiko und Südafrika. Allerdings warnt jetzt der mexikanische Wetterdienst vor Gewittern und starkem Regen. Mehr dazu von Dennis Düttmann.
7: Bereits seit Tagen regnet es in der Millionenmetropole, vor allem am Nachmittag, zum Teil heftig. Kurz vor der WM-Eröffnung zieht außerdem Tropensturm Boris auf den Badeort Acapulco an der mexikanischen Pazifikküste zu. Über Land dürfte Boris allerdings rasch an Stärke verlieren und sich auflösen. In der Hurrikansaison zwischen Mai und November kommt es in Mexiko immer wieder zu heftigen Wirbelstürmen.
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9: Angenehme Temperaturen an diesem Abend, allerdings ziehen dichtere Wolken durch. Es bleibt aber trocken. Tiefstwerte in der Nacht zwischen 18 und 12 Grad. Morgen dann sehr unbeständig, mal schön sonnig, mal wolkiger, mal ein Schauer. Auch ein Gewitter ist nicht ausgeschlossen. Bei 16 bis 21 Grad wird es etwas kühler und auch windiger. Wechselhaft zeigt sich auch der Mittwoch und Donnerstag. Da bleiben wir wohl knapp unter 20 Grad. Guten Abend auf die Straßen und Vorsicht auf der A143 Westumfahrung Halle liegen Reifenteile zwischen Dreikalle Süd und Holleben. Und in Schwarzenberg mehrfach kurze Sperrungen heute Abend aufgrund einer Demonstration. Geblitzt wird auf der 4 Dresden Richtung Görlitz am Dreieck Dresden Nord. B96 an Autobahnauffahrt Bautzen West Richtung Hoyerswerda. Und in Leipzig Superblitzer Prager Straße stadteinwärts an der Alten Messe. Gute Fahrt!
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1: Alex Warren, Fever Dream.
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2: Angenehme Temperaturen an diesem Abend. Allerdings ziehen dichtere Wolken durch. Es bleibt aber trocken. Tiefstwerte in der Nacht zwischen 18 und 12 Grad. Morgen dann sehr unbeständig. Mal schön sonnig, mal wolkiger, mal ein Schauer. Auch ein Gewitter ist nicht ausgeschlossen. Bei 16 bis 21 Grad wird es etwas kühler und auch windiger. Wechselhaft zeigt sich auch der Mittwoch und Donnerstag. Da bleiben wir wohl knapp unter 20 Grad. Guten Abend auf die Straßen und Vorsicht auf der A143 Westumfahrung Halle liegen Reifenteile zwischen Dreikalle Süd und Holleben. Und in Schwarzenberg mehrfach kurze Sperrungen heute Abend aufgrund einer Demonstration. Geblitzt wird auf der 4 Dresden Richtung Görlitz am Dreieck Dresden Nord. B96 an Autobahnauffahrt Bautzen West Richtung Hoyerswerda. Und in Leipzig Superblitzer Prager Straße stadteinwärts an der Alten Messe. Gute Fahrt!
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1: Letztens fiel mir mit einem Kalenderblatt eine rabbinische Weisheit in die Hände. Darauf stand: Jeder Mensch muss 2 Blätter Papier mit sich tragen und jeden Tag darauf schauen. Auf dem einen steht: Du bist nichts als Staub und Asche. Und auf dem anderen steht: Für dich wurde das Universum geschaffen. Tja, die 2 Sprüche könnten gegensätzlicher nicht sein. Der eine sagt aus, dass wir uns alles andere als wichtig nehmen sollten, denn wir bestehen nur aus Staub und Asche, zerfallen also eh irgendwann und sind einer von 8 Milliarden Menschen. Und der andere Spruch? Für dich wurde das Universum geschaffen. Der besagt, dass dies hier alles nur für dich gemacht wurde. Bäume, Seen, Gezeiten, Sonne, Mond und Sterne. Einfach alles. Und was sagt das jetzt demjenigen, der dieses Kalenderblatt liest? Naja, eigentlich ist es ganz einfach. Lernen Sie, Balance zu halten. Sie sind einzigartig und wunderbar. Die Welt steht Ihnen offen. Aber nehmen Sie sich auch nicht zu wichtig, sondern begegnen Sie sich, Ihren Mitmenschen und vor allem Ihren Fehlern mit Humor.
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2: Mit Luise Lippert, schönen guten Abend. Auf der Bahnstrecke zwischen Dresden und Bischofswerda wird die Fahrradmitnahme eingeschränkt. Wegen akuten Platzmangels in den Trilex-Zügen gilt zu den Hauptverkehrszeiten ein Mitnahmeverbot. Mehr weiß Knut Michael Kunert.
3: Montags bis freitags dürfen zwischen 6 und 9 sowie von 15 bis 18 Uhr keine Räder mehr in die Bahnen geladen werden. Die Länderbahn und der Verkehrsverbund Ostsachsen reagieren damit auf überlastete Züge im Pendlerverkehr. Um die Kapazitäten optimal zu nutzen, haben Fahrgäste ohne Rad zu diesen Zeiten ab sofort Vorrang. Und zwar auf dem Streckenabschnitt zwischen Dresden Hauptbahnhof und Bischofswerda.
2: 3 Wochen nach dem Hauseinsturz in Görlitz wird gegen einen 27-jährigen Polen und einen 33-jährigen Afghanen wegen Herbeiführens einer Sprengstoffexplosion mit Todesfolge ermittelt. Die beiden Metalldiebe sollen laut Polizei in dem Mehrfamilienhaus an der James-von-Moltke-Straße die Gasleitungen beschädigt oder manipuliert haben. Das führte zu der Explosion und zum Einsturz des Hauses. Dabei kamen ein Mann und 2 Frauen ums Leben. Die beiden Diebe sitzen bereits in Untersuchungshaft, allerdings wegen anderer Vergehen. Der Beschluss zum Erhalt der Geburtenklinik am Krankenhaus Kamenz wird vor Gericht überprüft. Ein Kreistagsmitglied hat Klage gegen die Entscheidung des Sonderkreistags eingereicht. Bis zu einer Entscheidung des Verwaltungsgerichts Dresden darf der Landkreis den Beschluss vorerst nicht umsetzen.
1: Und jetzt weitere Nachrichten aus Deutschland und der Welt.
4: Ich bin Helen Martin. Nach dem Brand in einem Umspannwerk im baden-württembergischen Reutlingen haben Staatsschutz und Antiterrorzentrum beim Landeskriminalamt die Ermittlungen übernommen. Das hat Baden-Württembergs Innenminister Hagel mitgeteilt. Laut dem LKA gibt es Anzeichen, dass ein Brandbeschleuniger benutzt wurde. Die Vorgehensweise deute auf linksextremistische Täter hin, heißt es aus Sicherheitskreisen. Die deutsch-französische Freundschaft ist ja vielfältig und beide Länder sehen sich als Motor Europas an, auch in der Rüstungspolitik. Vor 9 Jahren entstand die Idee, man könnte doch zusammen einen Kampfjet bauen. Aber jetzt ist klar, daraus wird nichts. Die Unternehmen Airbus und Dassault finden nicht zusammen. Zu dieser Einschätzung seien Kanzler Merz und Frankreichs Präsident Macron gemeinsam gekommen, heißt es aus Regierungskreisen. Schnelleres Internet, mehr Mobilfunk und weniger Bürokratie. Bund, Länder, Kommunen und die Telekommunikationsbranche haben einen gemeinsamen Ausbaupakt beschlossen. Mehr dazu von Zoe Tassovali.
5: Damit neue Leitungen und Mobilfunkmasten schneller gebaut werden können, sollen Genehmigungen künftig deutlich einfacher und digitaler ablaufen. Außerdem wollen die Anbieter ihre Netze stärker gemeinsam nutzen. Dafür bekommt auch die Bundesnetzagentur zusätzliche Kontrollaufgaben. Sie soll künftig auch Hinweisen aus Kommunen nachgehen, wenn es Probleme gibt.
4: Wird aus Stuttgart 21 jetzt Stuttgart 31? Das Milliardenprojekt des neuen Stuttgarter Hauptbahnhofs wird noch später fertig als gedacht, berichtet die Frankfurter Allgemeine Zeitung. Demnach muss die Eröffnung des neuen unterirdischen Bahnhofs auf Ende 2031 verschoben werden. Grund seien drastische Versäumnisse bei der Deutschen Bahn.
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7: Die Nacht teils locker, teils dichter bewölkt. Es bleibt noch meist trocken bei Tiefstwerten zwischen 18 und 12 Grad. Morgen recht unbeständig, mal schön Sonne, mal mehr Wolken, mal auch ein Schauer, vereinzelt Gewitter nicht ausgeschlossen. Bei 16 bis 21 Grad wird es etwas kühler, zudem recht windig. Und wechselhaft auch der Mittwoch und Donnerstag, da bleiben wir bei knapp unter 20 Grad. Schönen Abend auf die Straßen. Uns liegen aktuell keine Störungsmeldungen vor. Gute Fahrt. Super Blitzer in Leipzig, Prager Straße, stadteinwärts an der Alten Messe.
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2: Die Nacht teils locker, teils dichter bewölkt. Es bleibt noch meist trocken bei Tiefstwerten zwischen 18 und 12 Grad. Morgen recht unbeständig, mal schön Sonne, mal mehr Wolken, mal auch ein Schauer, vereinzelt Gewitter nicht ausgeschlossen. Bei 16 bis 21 Grad wird es etwas kühler, zudem recht windig. Und wechselhaft auch der Mittwoch und Donnerstag, da bleiben wir bei knapp unter 20 Grad. Schönen Abend auf die Straßen. Eine wichtige Meldung von der A4 Görlitz Richtung Dresden. Defektes Auto im Tunnel Königshainer Berge und hier womöglich auch noch Personen auf der Fahrbahn. Es ist nur eine Spur frei. Und super Blitzer Main Leipzig, Prager Straße stadteinwärts an der Alten Messe.
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3: Mit Luise Lippert, schönen guten Abend. 3 Wochen nach dem Hauseinsturz in Görlitz wird gegen einen 27-jährigen Polen und einen 33-jährigen Afghan wegen Herbeiführens einer Sprengstoffexplosion mit Todesfolge ermittelt. Laut Polizei sollen die beiden Metalldiebe in dem Mehrfamilienhaus an der James-von-Moltke-Straße die Gasleitungen beschädigt oder manipuliert haben. Das führte zu der Explosion und zum Einsturz des Hauses. Dabei kam ein Mann und 2 Frauen ums Leben. Beide Männer sitzen bereits in Untersuchungshaft, allerdings wegen anderer Vergehen. Der Beschluss zum Erhalt der Geburtsklinik am Krankenhaus Kamenz wird juristisch überprüft. Ein Kreistagsmitglied hat Klage gegen die Entscheidung des Sonderkreistags eingelegt. Bis zu einer Entscheidung des Verwaltungsgerichts Dresden darf der Landkreis den Beschluss vorerst nicht umsetzen. Im Landkreis stößt die Klage auf Kritik und Unverständnis. Der Fraktionssprecher des Bündnis Linke Grüne, Jonas Löschau.
4: Nur weil das rechtlich möglich ist, muss man im Prinzip nicht den ganzen Spielraum ausnutzen. Mir wäre es wichtiger gewesen, wenn wir diese wirklich schwierige Entscheidung politisch ausgefochten hätten und jetzt nicht im Nachhinein versuchen, das über den Gerichtsweg einzusammeln. Es entsteht jetzt, denke ich, auch Unsicherheit am Klinikum selbst und auch bei den Beschäftigten. Also im Prinzip das, was der Beschluss am Ende erreicht hat, dass es jetzt erstmal einen Fortbestand bis Ende des Jahres gegeben hat und man hätte darüber nachdenken können, welche Folgelösungen es gibt, das steht jetzt quasi in Gefahr.
2: Und jetzt weitere Nachrichten aus Deutschland und der Welt.
5: Ich bin Yves Simon. Kameras, Bodycams und auch Schutzhelme. Die Deutsche Bahn will mehr für die Sicherheit ihrer Mitarbeitenden tun. Anfang Februar hatte ein tödlicher Angriff auf einen Zugbegleiter in der Westpfalz bundesweit für Entsetzen gesorgt. Für uns berichtet Ursula Winkler.
6: So laufen an Bahnhöfen und auch in Zügen tausende Kameras. Die Bilder sollen künftig in Echtzeit ausgewertet werden. Eine künstliche Intelligenz schlägt dann bei Konflikten Alarm. Außerdem wird in einigen Zügen eine Doppelbesetzung getestet. Ab Juli sollen bei der Schutzausrüstung auch stichfeste Westen getestet werden. Freiwillig können die Mitarbeiter mit Kundenkontakt auch Bodycams tragen. Sie sollen sogar zum Standard werden.
5: Es wird vorerst kein gemeinsames Kampfflugzeug von Deutschland und Frankreich geben. Aus deutschen Regierungskreisen ist zu hören, das milliardenschwere Rüstungsprojekt ist gescheitert. Bundeskanzler Merz und der französische Präsident Macron sind demnach zu der Einschätzung gekommen, dass die beteiligten Unternehmen Dassault und Airbus bei der Entwicklung des Flugzeugs nicht zusammenfinden. Dabei geht es vor allem um Patentrechte und auch Arbeitsanteile. Noch nie wurde das Hilfetelefon Gewalt gegen Frauen so oft in Anspruch genommen wie letztes Jahr. Laut dem Bundesamt für Familie und zivilgesellschaftliche Angelegenheiten hat es fast 70.000 Anrufe gegeben, die meisten wegen häuslicher Gewalt. Das Hilfetelefon Gewalt gegen Frauen ist rund um die Uhr erreichbar, kostenlos und auch völlig anonym. Die deutsche Fußballnationalmannschaft ist in Winston-Salem angekommen. In der Stadt in North Carolina beziehen Bundestrainer Julian Nagelsmann und sein WM-Aufgebot das Turnierhotel. Für die Mannschaft steht am frühen Abend Ortszeit noch eine öffentliche Trainingseinheit an. 3.000 Zuschauer werden Kapitän Joshua Kimmich und seinen Kollegen zuschauen.
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8: Die Nacht teils locker, teils dichter bewölkt. Es bleibt noch meist trocken bei Tiefstwerten zwischen 18 und 12 Grad. Morgen recht unbeständig, mal schön Sonne, mal mehr Wolken, mal auch ein Schauer, vereinzelt Gewitter nicht ausgeschlossen. Bei 16 bis 21 Grad wird es etwas kühler, zudem recht windig. Und wechselhaft auch der Mittwoch und Donnerstag, da bleiben wir bei knapp unter 20 Grad.
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2: Die Nacht teils locker, teils dichter bewölkt. Es bleibt noch meist trocken bei Tiefstwerten zwischen 18 und 12 Grad. Morgen recht unbeständig, mal schön Sonne, mal mehr Wolken, mal auch ein Schauer, vereinzelt Gewitter nicht ausgeschlossen. Bei 16 bis 21 Grad wird es etwas kühler, zudem recht windig. Und wechselhaft auch der Mittwoch und Donnerstag, da bleiben wir bei knapp unter 20 Grad.
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2: Jennifer Lopez und David Guetta. Save Me Tonight.
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1: Mit Luise Lippert, schönen guten Abend. Auf der Bahnstrecke zwischen Dresden und Bischofswerda wird die Fahrradmitnahme eingeschränkt. Wegen akuten Platzmangels in den Trilex-Zügen gilt zu den Hauptverkehrszeiten ein Mitnahmeverbot. Mehr weiß Knut Michael Kunert.
2: Montags bis freitags dürfen zwischen 6 und 9 sowie von 15 bis 18 Uhr keine Räder mehr in die Bahnen geladen werden. Die Länderbahn und der Verkehrsverbund Ostsachsen reagieren damit auf überlastete Züge im Pendlerverkehr. Um die Kapazitäten optimal zu nutzen, haben Fahrgäste ohne Rad zu diesen Zeiten ab sofort Vorrang. Und zwar auf dem Streckenabschnitt zwischen Dresden Hauptbahnhof und Bischofswerda.
1: 3 Wochen nach dem Hauseinsturz in Görlitz wird gegen einen 27-jährigen Polen und einen 33-jährigen Afghanen wegen Herbeiführens einer Sprengstoffexplosion mit Todesfolge ermittelt. Die beiden Metalldiebe sollen laut Polizei in dem Mehrfamilienhaus an der James-von-Moltke-Straße die Gasleitungen beschädigt oder manipuliert haben. Das führte zu der Explosion und zum Einsturz des Hauses. Dabei kamen ein Mann und 2 Frauen ums Leben. Die beiden Diebe sitzen bereits in Untersuchungshaft, allerdings wegen anderer Vergehen. Der Beschluss zum Erhalt der Geburtenklinik am Krankenhaus Kamenz wird vor Gericht überprüft. Ein Kreistagsmitglied hat Klage gegen die Entscheidung des Sonderkreistags eingereicht. Bis zu einer Entscheidung des Verwaltungsgerichts Dresden darf der Landkreis den Beschluss vorerst nicht umsetzen.
0: Und jetzt weitere Nachrichten aus Deutschland und der Welt.
3: Ich bin Yves Simon. Ende des Monats läuft ja der Tankrabatt aus und wenn es nach der SPD-Fraktion geht, dann soll er auch nicht nochmal verlängert werden. Die Welt schreibt, dass der SPD die Entlastung einfach nicht zielgenau ist. Ein Porsche-Fahrer würde stärker profitieren als ein Golffahrer, heißt es. Auch das IFO-Institut lehnt eine Verlängerung ab und plädiert stattdessen lieber für Reformen bei der Einkommenssteuer. Stehender Applaus für Papst Leo im spanischen Parlament. In einer Rede vor den Abgeordneten hat er vor weiterer Aufrüstung und auch vor dem Einsatz künstlicher Intelligenz gewarnt, insbesondere in Waffensystemen. Hinterher hat er dann Missbrauchsopfer der Kirche getroffen. Wo in Europa können wir noch halbwegs günstig Urlaub machen? Laut Zahlen des Statistischen Bundesamtes vor allem in Südeuropa. Dort sind Hotels und auch der Besuch im Restaurant teilweise um die Hälfte günstiger als bei uns, vor allem in Bulgarien und Nordmazedonien. Und in Portugal, da sparen wir immerhin 1/3 im Vergleich zu Deutschland, in Spanien 1/5. Die Fußballnationalmannschaft ist in Winston-Salem gelandet. Da ist ja das Teamhotel samt Trainingsquartier für unser Team bei der anstehenden WM. Nach einem rund 2-stündigen Flug aus Chicago sind Bundestrainer Nagelsmann, Florian Wirtz, Jamal Musiala und Co. am Smith-Reynolds Airport angekommen. Auf dem Rollfeld ist die Maschine auch direkt mit Fontänen der Flughafenfeuerwehr begrüßt worden. Jetzt soll das Team den richtigen Feinschliff kriegen. Für uns berichtet Thomas Thonfeld.
4: Das deutsche WM-Hotel Graylin Estate erinnert so ein bisschen an eine mittelalterliche Burg, in dem sich allerdings eine Luxusherberge befindet, idyllisch und ruhig zwischen grünen Hügeln gelegen und nur wenige Minuten entfernt vom Trainingsgelände der Wake Forest Universität. Dort auf dem riesigen Areal mit 3 Plätzen und einer Turnhalle hat sich der Bundestrainer schon bei der ersten Besichtigung vergangenes Jahr richtig wohlgefühlt.
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6: Die Nacht teils locker, teils dichter bewölkt. Es bleibt noch meist trocken bei Tiefstwerten zwischen 18 und 12 Grad. Morgen recht unbeständig. Mal schön Sonne, mal mehr Wolken, mal auch ein Schauer, vereinzelt Gewitter nicht ausgeschlossen. Bei 16 bis 21 Grad wird es etwas kühler, zudem recht windig. Und wechselhaft auch der Mittwoch und Donnerstag, da bleiben wir bei knapp unter 20 Grad.
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1: Die Nacht teils locker, teils dichter bewölkt. Es bleibt noch meist trocken bei Tiefstwerten zwischen 18 und 12 Grad. Morgen recht unbeständig, mal schön Sonne, mal mehr Wolken, mal auch ein Schauer, vereinzelt Gewitter nicht ausgeschlossen. Bei 16 bis 21 Grad wird es etwas kühler, zudem recht windig. Und wechselhaft auch der Mittwoch und Donnerstag, da bleiben wir bei knapp unter 20 Grad.
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1: Ich bin Yves Simon. Günstiger ist der Sprit zwar geworden, dem Tankrabatt sei Dank, aber trotzdem soll er nicht verlängert werden. Nach Berechnungen des IFO-Instituts bleibt nämlich ein Teil der rund 1,6 Milliarden Euro an Steuermitteln bei den Mineralölkonzernen hängen. Und auch so finden die Wirtschaftsexperten die Maßnahme nicht wirklich zielgenau. Sie wollen lieber Entlastungen bei der Einkommensteuer. Soltar Sovali berichtet.
2: An der Zapfsäule kommt zwar ein Großteil des Rabatts an, nach Einschätzung des IFO-Instituts profitieren davon aber vor allem Vielfahrer und Menschen mit größeren Autos. Wer nur selten tankt oder mit wenig Geld auskommen muss, habe deutlich weniger von dieser Entlastung. Die Forscher aus München sagen deshalb, wenn der Rabatt Ende des Monats ausläuft, sollte Schluss sein.
1: Nach dem Brand in einem Umspannwerk in Reutlingen letzte Nacht haben Staatsschutz und Antiterrorzentrum beim Landeskriminalamt in Stuttgart die Ermittlungen übernommen. Das hat Baden-Württembergs Innenminister Hagel in Reutlingen mitgeteilt. Es geht demnach um den Verdacht der vorsätzlichen Brandlegung und der Störung öffentlicher Betriebe. 3 Wochen nach dem Hauseinsturz in Görlitz wird gegen einen 27-jährigen Polen und einen 33-jährigen Afghanen wegen Herbeiführens einer Sprengstoffexplosion mit Todesfolge ermittelt. Die beiden Metalldiebe sollen in dem Mehrfamilienhaus die Gasleitungen beschädigt oder auch manipuliert haben. Das hat zu einer Explosion geführt und dann zum Einsturz des Hauses. Dabei sind ein Mann und 2 Frauen ums Leben gekommen. Beide Männer sitzen schon in Untersuchungshaft, allerdings wegen anderer Vergehen. Die Mission Weltmeister 2026 kann beginnen. Die deutsche Fußballnationalmannschaft hat vorhin ihr WM-Quartier im US-Bundesstaat North Carolina bezogen. Das Team ist von Chicago aus nach Winston-Salem gereist. Jetzt wohnt die ganze Mannschaft in einem schlossähnlichen Anwesen. Trainiert wird auf dem Gelände einer nahegelegenen Universität. Am Sonntag steht das erste WM-Spiel an. Gegner ist dann Curaçao. Anstoß ist um 19 Uhr unserer Zeit.
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4: Die Nacht teils locker, teils dichter bewölkt. Es bleibt noch meist trocken bei Tiefstwerten zwischen 18 und 12 Grad. Morgen recht unbeständig, mal schön Sonne, mal mehr Wolken, mal auch ein Schauer, vereinzelt Gewitter nicht ausgeschlossen. Bei 16 bis 21 Grad wird es etwas kühler, zudem recht windig. Und wechselhaft auch der Mittwoch und Donnerstag, da bleiben wir bei knapp unter 20 Grad.
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2: Ich bin Yves Simon. Kommt eine Pflicht zur Betriebsrente? Ja, wenn es nach Bundesfinanzminister Klingbeil geht. Im ersten hat der SPD-Politiker Unterstützung für einen entsprechenden Vorschlag von DGB-Chefin Fahimi angekündigt. Die hatte am Wochenende bemängelt, dass nur 20 Millionen Beschäftigte in Deutschland eine Betriebsrente haben. Gleichzeitig macht Klingbeil aber auch klar, dass erstmal die Wirtschaft wieder in Gang kommen muss. Das deutsch-französische Kampfjet-Projekt Future Combat Air System ist offenbar gescheitert. Bundeskanzler Merz und der französische Präsident Macron haben das milliardenschwere Rüstungsvorhaben nach jahrelangen Vorbereitungen für beendet erklärt. Aus deutschen Regierungskreisen ist zu hören, dass die Unternehmen Dassault und Airbus beim Bau eines gemeinsamen Kampfflugzeugs nicht zusammenfinden. Die Jets sollten eigentlich ab den 2040er Jahren die bisherigen Eurofighter und Rafale ersetzen. 3 Wochen nach dem Hauseinsturz in Görlitz wird gegen einen 27-jährigen Polen und einen 33-jährigen Afghanen wegen Herbeiführens einer Sprengstoffexplosion mit Todesfolge ermittelt. Die beiden Metalldiebe sollen in dem Mehrfamilienhaus die Gasleitungen beschädigt oder auch manipuliert haben. Das hat zu einer Explosion geführt und dann zum Einsturz des Hauses. Dabei sind ein Mann und 2 Frauen ums Leben gekommen. Beide Männer sitzen schon in Untersuchungshaft, allerdings wegen anderer Vergehen. Tennisstar Novak Djokovic hat Alexander Zverev nach dessen French Open-Sieg mit emotionalen Worten gratuliert. Auf Insta schreibt der Serbe, die Freudentränen mit Zverevs Familie hätten ihn selbst auch zu Tränen gerührt. Zverev habe den Erfolg nach harter Arbeit absolut verdient. Djokovic und Zverev kennen sich schon seit ihrer Kindheit, seit die beiden 10 sind in etwa. Der Rekord-Grand-Slam-Sieger war in Paris dieses Mal aber schon in der 3. Runde ausgeschieden.
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3: Die Nacht teils locker, teils dichter bewölkt. Hier und da kann es auch etwas regnen. Tiefstwerte zwischen 18 und 12 Grad. Ja, heute recht unbeständig. Mal schön Sonne, mal auch wolkiger, mal ein Schauer. Auch ein Gewitter vereinzelt, nicht ausgeschlossen bei 16 bis 21 Grad. Ja, und wechselhaft zeigt sich auch dann Mittwoch und Donnerstag. Da bleiben wir bei knapp unter 20 Grad.
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2: Ich bin Yves Simon. 3.200 Euro und das jede Sekunde. So viel investieren die neuen Atommächte in ihre nuklearen Waffen. Laut der internationalen Kampagne zur Abschaffung von Atomwaffen sind die Ausgaben im letzten Jahr um 19% nochmal gestiegen. Sie liegen jetzt bei insgesamt 119 Milliarden US-Dollar. Die USA haben mit 69,2 Milliarden das meiste Geld rein investiert. Dahinter folgen China, Großbritannien und Russland. Ein US-Gericht hat die massive Erhöhung der Gebühr für das Arbeitsvisum gestoppt. Die Trump-Regierung hatte die Antragsgebühr im letzten Herbst auf 100.000 Dollar angehoben, um den Einsatz ausländischer Fachkräfte zu begrenzen. Das Gericht in Massachusetts sieht darin allerdings einen Eingriff in Zuständigkeiten des Kongresses und hat die Regel vorerst wieder aufgehoben. Das Urteil ist allerdings auch noch nicht rechtskräftig. Die Regierung will in Berufung gehen. Nach der Eskalation im Krieg im Nahen Osten haben Israel und der Iran die Angriffe beendet. Der israelische Premierminister Netanyahu hat die Feuerpause bestätigt. Allerdings will Israel auch weiter im Libanon gegen die Hisbollah vorgehen, die mit dem Iran verbündet ist. Zuvor hatte die Armee noch Ziele in der Küstenstadt Tyros beschossen. Die Bewohner eines Stadtteils sind aufgefordert worden, sich in Sicherheit zu bringen. In Dresden ist die Polizei zu einem eher ungewöhnlichen Einsatz an den Zwinger gerufen worden. Eine Passantin hatte beobachtet, wie ein Mann am Rande des Zwingerteiches saß und geangelt hat. Die Beamten haben vor Ort einen 35-jährigen Polen ausfindig gemacht. Der Mann hatte 2,7 Promille Alkohol im Blut. Einen Fisch, den er vorher noch gefangen hatte, hat er dann wieder ins Wasser reingeworfen.
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3: Die Nacht teils locker, teils dichter bewölkt. Hier und da kann es auch etwas regnen. Tiefstwerte zwischen 18 und 12 Grad. Ja, heute recht unbeständig. Mal schön Sonne, mal auch wolkiger, mal ein Schauer. Auch ein Gewitter vereinzelt, nicht ausgeschlossen, bei 16 bis 21 Grad. Ja, und wechselhaft zeigt sich auch der Mittwoch und Donnerstag. Da bleiben wir bei knapp unter 20 Grad.
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